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0: Schweizer Musik zum Mittag starten. Gachita und Chichi da zusammen mit Schön. Jetzt ist es 6.
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0: Schön am Morgen um 6 Uhr ist es heiz noch nicht ganz so hin. Aktuell sind wir noch, ja, sagen wir etwa bei 18, 19 Grad, wenn man da drauf schaut. Und am Nomi wird es dann aber richtig heiß. 34 Grad sind angesagt heute. Morgen sogar 36 Grad. Fast kein Wolken am Himmel. Strahlenblauer Himmel.

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2: Und mit einer guten Portion Musik, um da in den Mittwochmorgen rein starten. Traurig mit der Lola Young from Down Here, wo wir da in der Playlist haben, die nächste halbe Stunde. Da gibt es Sound von der Milün. Schweizer Musikerin, die da mit dem Hearts Lust kommt. Und der Teddy Swims ist apparat. Mr. Know-It-All, seine aktuelle Single. Gibt's denn da auch gleich das nächste? Auf SRF Virus, alles zusammen. Starten wir mit dem Burna Boy und

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0: Banger, wo immer geht. Major Lazer mit dem DJ Snake. Linon, bald Viertel ab 6 ist es auch schon mal so gegangen.
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0: Ja, ja, man hat ja seine Lebensentscheidungen selber in der Hand.
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0: So wie Michelle Rüedi von SRF Rec.
3: Ich kann nicht so gut schwimmen, ich hasse Joggen und ich habe nicht mal ein eigenes Velo. Und trotzdem haben meine Schwestern und unsere Freunde gestern beim Familiennacht beschlossen, komm, wir machen jetzt einen Triathlon.
0: Kann man machen, vielleicht bereut man es dann aber auch ein bisschen.
1: Letzte Runde. Boah, es ist so heiß. Ich kann nicht mehr. Ich hinterfrage noch die Lebensentscheidung, die mich an diesen Punkt geführt hat. Aber jetzt sind es der Endspurt. Oh mein Gott, jetzt habe ich es gerade geschafft. Der vorne ist Ziel. Oh mein Gott.
4: Bravo!
1: Oh mein Gott. Ach du Scheiße.
0: Ja, sie haben einen Triathlon gemacht für SRF Rec und das Ganze auf Social Media begleitet und mit vielen verschiedenen sogenannten Fitfluencer geredet. Also so Influencer, die so sportliche Herausforderungen angehen und das Ganze auf Social Media dokumentieren. Da gibt es wirklich einen riesen Markt. Das ist alles voll im Hype. Wenn es euch jetzt Wunder nimmt, warum momentan irgendwie alle an ihre Grenzen gehen wollen, wo es noch gesund ist und wo vielleicht drüber und was bei gewissen so Social Media Stars, wie zum Beispiel Peter Bolliger dazu geführt hat, dass er dann doch auch einmal hat müssen sagen, ja, da muss ich jetzt einfach abbrechen und das Ganze lassen. Ich finde das Ganze in der neuesten Reportage von SRF Rec bei uns auf der Homepage auf srfvirus.ch.
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0: Mimi Web, I'm at a boy, 6:30 ist es Zeit für das erste News-Update auf Virus von heute mit dem Simon Richler.
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2: Der Weltfußballverband FIFA steht in der Kritik, weil er die Fußball-WM eine Art Teil privatisieren will. Die FIFA will die kommerziellen Rechte in ein privates Unternehmen überführen und Teile davon an Investoren verkaufen. Der europäische Verband UEFA kritisiert, die FIFA wolle den Fußball verkaufen und sie habe kein Recht dazu. Wer in Deutschland ein Osteopathie-Diplom erworben hat, hat eine fast gleichwertige Ausbildung wie in der Schweiz. Das sagt das Bundesverwaltungsgericht. Solche Diplome dürften deshalb nicht einfach abgelehnt werden. Eine Osteopathin mit Ausbildung in Deutschland hatte geklagt, weil ihr Diplom in der Schweiz abgelehnt worden war. Und die USA haben gemeinsam mit Saudi-Arabien Ziele im Irak angegriffen. Ziel seien militante Gruppen gewesen, die von dort aus US-Stützpunkte in der Region angegriffen hätten, im Auftrag des Irans. Das sagt das US-Militär.
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0: Heute wird es wieder richtig heiss, Temperatur am Nachmittag bis 35 Grad, viel Sonne, höchstens im Osten so ein bisschen über den Bergen. Kannst du dann auch mal noch ein paar

0: Mittwochmorgen. Schaffen macht doch am meisten Spass mit seinen Liebsten, mit seiner Bestie.
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0: Das ist in der Musik nicht anders. Naomi Astera, kürzlich im Female Music Special, Retta in den höchsten Tönen von der Nikita.
2: Das ist eine mega, mega gute Freundin von mir. Wir haben uns auch tatsächlich über meinen Manager kennengelernt. Und damals eigentlich so ein bisschen in einer musikalischen Beziehung. Und jetzt sind wir wirklich auch mega gute Freundinnen geworden.
0: Ja, die beiden haben also da auf dem Song «Don't Feel Alright» zusammen über die Musik so richtig connected.
2: Ich weiss gar nicht wieso, aber ich wollte ursprünglich mal ein Male-Feature auf diesem Song haben. Und habe sie gefragt, ob sie irgendeinen Rapper oder irgendeinen Sänger kennt. Und uns ist dann in dem Moment wie niemand in den Sinn gekommen. Und dann schaue ich sie so an und ich bin so, hä, eigentlich könntest du auf dem Song performen. Dann machen wir so einen Female Empowerment Song und es kommt ja viel geiler raus. Und sie ist gerade dabei gewesen.
0: Ja, und so ist die Zusammenarbeit entstanden. Nikita, die macht das selber Sound. Sie ist Zürcher Musikerin, die so ein bisschen Alternative R&B und Dark Pop macht. Immer auch tiefgründige Emotionen verarbeitet in ihrer Musik. Und wir lernen sie ein bisschen besser kennen. Heute Nachmittag. Ab der 3 nämlich kommt sie vorbei bei uns im Female Music Special Nikita, wo wir uns jetzt da schon mal einen kleinen Vorabgeschmack geben. Mit ihrer Single No Lover.

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0: Sounds aus Deutschland vom Produzent und DJ vom Bund. Something Real heisst der Song. Jetzt ist es 7 Uhr, guten Morgen.
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0: Viel Sonne ist angesagt, heute heisse 35 Grad, morgen könnte sogar noch etwas heisser werden als heute. Jetzt am Morgen ist es gerade noch so angenehm, mit um die 20 Grad. Ich würde es noch ein bisschen geniessen, solange man könnte.

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3: Es gibt einen kleinen Roadtrip hier. Bei uns die nächste halbe Stunde musikalisch, nämlich mit dem Drake.

einer der erfolgreichsten deutschen Songs aller Zeiten, der Apache und der Udo Lindenberg da mit Commit. Und da holen wir noch einen alten Schweizer Song für ihn. Der Manilio mit Schall und Rauch. Grosser Banger von ihm, der es da auch noch in die Playlist geschafft hat, die nächste halbe Stunde. Anfangen immer elektronisch. Chimsa Fire Fire. Ein bisschen Daydance Sound, zum ein bisschen träumen vom Wochenende.

0: Das ist ein Virus, am 7. Mittwochmorgen. Ich muss unbedingt einen Marathon machen. Ich muss mir das jetzt beweisen. Ich muss es allen zeigen. Ich kann das.
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0: Hey, dann alle sicher irgendjemand im Umfeld, der sich gerade auf so einen Marathon vorbereitet. Das ist ja ein Riesenhype aktuell. Das Problem nur, wenn das Gefühl sich irgendwie jeder will beweisen, gibt's halt auch Leute, die sich so ein bisschen zu wenig Draht tasten und einfach mal voll reingehen und dann landet es beim Sandro Herren, Sanitäter beim Zürich City Marathon.
2: Ich glaube einfach, die kennen halt ihren Körper nicht so gut und können die Warnsignale vom Körper nicht so gut deuten wie Profis. Das wissen, wenn sie trinken müssen, wenn sie irgendwelche Nahrung zu sich nehmen oder einen Schritt langsamer laufen, dass sie sich einfach übertünen. Und der Wille ist halt extrem gross bei diesen Triathleten, dass sie es fertig machen. Und ja, zugeben, dass es nicht lange, das geht fast nicht und dann kämpfen sich durch und nach dem Ziel bricht man dann zusammen. Aber Hauptsache, man hat es geschafft und dann sind wir dafür da, um sie wieder aufpäppeln und das nachher doch mit einem guten Gefühl heim können.
0: Ja, er merkt also, dass die Leute einfach ihre Gesundheit wirklich oft unterschätzen.
2: Wir haben da die Sportler, die quasi freiwillig da sind und wo sehr ehrgeizig sind. Also sie kommen sehr ungern zu uns auf den Posten und wenn schnell wieder wegkommt, geht es ein bisschen besser. Dann ist gut, ich gehe wieder.
0: Ja, und trotzdem böse ist er niemandem wegen dem.
2: Ich glaube, das ist das Risiko, wo man weiss, wo man mitmacht, dass das passieren kann. Da kann ich wirklich sagen, da ist für uns niemand ist irgendwie hässig auf einen Triathlet, weil er kommt und da nicht mehr mag und auch schlecht vorbereitet ist oder so. Nein, weil das gehört dazu und das ist okay.
0: Ja, ist natürlich nett. Gibt's Leute wie der Sandro Herren, Sanitäter beim Zürich City Marathon. Und gleich sollte man sich ein bisschen einschätzen und sicher trainieren dafür und ein bisschen reflektiert an das Ganze hineingehen. So hat das auch Michelle Rüedi von SRF Rec gemacht. Hat einen Triathlon sogar absolviert für ihre Repo. Sie hat das auf sich genommen und das Ganze auf Social Media begleitet. So wie das eben ganz viele sogenannte Fitfluencer machen. Also sportliche Influencer. Derige hat sie auch begleitet und ist der Frage nachgegangen, wieso, dass sich momentan irgendwie gefühlt alle das antun. Wieso gewisse sich auch überschätzen und was Likes und Bestätigung da auf eine Rolle spielen. Wenn es euch interessiert, dann checkt doch die neue Repo von SRF Rec ab. Ihr findet sie auf srfvirus.ch.

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0: Schweizer Musik von Usually Modest. Insecure heisst der, 7:30 ist es. Und das heisst bei uns Zeit für die News von Simon Richle.
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2: Der Weltfußballverband FIFA steht in der Kritik, weil er die Fußball-WM eine Art teilprivatisieren will. Die FIFA will die kommerziellen Rechte in ein privates Unternehmen überführen und Teile davon an Investoren verkaufen. Der europäische Verband UEFA kritisiert, die FIFA wolle den Fußball verkaufen und sie habe kein Recht dazu. Die Schweizer Grossbank UBS hat ihre Zahlen für das zweite Quartal präsentiert. Sie hat von April bis Juni 2,8 Milliarden US-Dollar Gewinn gemacht. Das sind 17% mehr als noch im gleichen Zeitraum letztes Jahr. Und wer in Deutschland ein Osteopathie-Diplom erworben hat, hat eine fast gleichwertige Ausbildung wie in der Schweiz. Das sagt das Bundesverwaltungsgericht. Solche Diplome dürften deshalb nicht einfach abgelehnt werden. Eine Osteopathin mit Ausbildung in Deutschland hatte geklagt, weil ihr Diplom in der Schweiz abgelehnt worden war.
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0: Es wärmt langsam auf, raus. Aktuell ist um die 20 Grad. Die Sonne scheint schön und das wird sie ja den ganzen Tag. Die Temperatur am Nachmittag sogar bis 35 Grad. Wird also wieder richtig heiss. Wir spielen wie immer unsere Musik. Hier in 10 Minuten gehen 50 Franken Gutschein abzuräumen, wenn ihr den Song erkennt, den wir suchen von euch. Drum unbedingt dranbleiben und mitspielen. Da gerade.

0: Der Robin Schulz und Easy Bizu hypen doch ein bisschen ab am Mittwochmorgen. Only way is up.
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0: Ja, und jetzt könnt ihr euch gerade noch ein bisschen mehr aufhypen und wieder mal ein bisschen Mut zeigen. Wieder mal das Handy aus der Tasche führen und sagen, heute räume ich einen 50 Franken Gutschein ab für Velozubehör hier auf SRF-Virus. Wieso nicht? Nein, es gibt sogar sehr viele Gründe eher dafür als wieso nicht. Weil es nämlich einfach Spass macht, weil man der Schnellste oder die Schnellste kann sein und weil es sich eben sogar lohnt. Darum jetzt unbedingt gut hinhören. Wir nehmen wie immer einen Song, den irgendwie verändern. Ihr müsst herausfinden, was wir suchen. Und dann Artist oder Songtitel möglichst schnell via WhatsApp da ins Studio schreiben. Auf 079 909 13 33. Und heute haben wir, um es noch ein schwieriger zu machen, einfach eine Newsmeldung über den Song hineingelegt. Newsmeldung ist scheißegal. Wichtig ist, welchen Song das wir suchen. Jetzt also gut hinlassen.
2: Der Super Bowl, das Endspiel der Footballmeisterschaft, ist für Amerikaner so wichtig und so bewegend, wie es für Schweizer 10 Grand Slam-Finale mit Roger Federer als Sieger wäre. Letzte Nacht nun mussten die als nicht eben besonders freizügig

0: Der Ugel. Patatas. Doch, Patatas. Nicht Patatas, das tut mir noch Herdöpfel. Patatas. De Ahogado. Wunderschöner Song, Viertel vor acht ist es.
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0: Und heute haben wir eine Newsmeldung über den Song gelegt, den wir müssen erraten.
2: Der Super Bowl, das Endspiel der Footballmeisterschaft, ist für Amerikaner so wichtig.
0: Ja, und der Song, den könnte man glauben. Justin Timberlake. T.I. My Love heisst er und am schnellsten herausgefunden hat das Tabea, wo da gerade zusammen mit dem Noel von Heiden auf Appenzell unterwegs ist. Guten Morgen miteinander. Hallo Tabea.
3: Guten Morgen.
0: Grüezi wohl. Fit und munter an dem Mittwochmorgen?
3: Ja, ja, fit und munter. Wir haben ein bisschen ausschlafen.
0: Das ist gut. Aber du hast gesagt, ihr habt Ferien, aber wirklich Ferien macht ihr nicht. Was habt ihr denn für Pläne in diesen Ferien?
3: Ja, wir haben jetzt einfach heute noch den Plan, um unseren Schrank noch fertig zu schreinern und zu zügeln, dass wir dann auch ein Zuhause für unsere Kleider haben, unseren neuen Zuhause.
0: Genau, ihr habt nämlich im März ein Haus gekauft und jetzt sind ihr euch da am Einrichten seither. Das heisst, ihr schreinert all die Möbel selber für das Haus, oder wie muss man sich das vorstellen?
3: Ja, es ist so tatsächlich eigentlich sehr viel selber gemacht von Noel. Hat noch ein paar Überbleibsel von meiner Studienzeit aus der IKEA.
0: Ah, schön. Ja, ich könnte nicht einmal einen Schrank von der IKEA zusammenbauen. Also das Möbel selber schleifen, ich würde sagen, das ist wirklich High Level.
3: Das ist so, ja. Ich bin jetzt mittlerweile auch schon im 6. oder 7. Lehrjahr.
0: Okay, okay. Und was gibt es jetzt noch zu tun? Was ist denn so der Feinschliff, den ihr da mitmachen an eurem Haus?
3: Ja, eben der Kleiderschrank, der ist eigentlich noch so ein bisschen...
0: Ist
3: das, noch fehlt.
0: Das Letzte.
3: Alles andere ist Bonus.
0: Ah, wow, okay. Ja, dann fühlt ihr euch aber sicher schon schön wohl daheim.
3: Ja, genau.
0: Super. Dann gratuliere ich dir zu dem Gutschein, wünsche ganz viel Spass bei euch im Haus und einfach noch ein bisschen beim Feinschliff von dem Schrank und ganz ein schönes Tag.
3: Danke vielmals. Ja, gleichfalls.
0: Ciao, ciao. Mach's gut.
3: Merci.
0: Tabea war also die schnellste heute Morgen. Und ich könnte jetzt der Mond sein, nach der halben

0: Und wieder ein bisschen, so wie man sich's gewohnt war von ihrer früher, wieder ein bisschen urban, wieder ein bisschen dreckig. Finde ich gut. Morgen um 8 ist es.
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0: Heisser von Tag zu Tag da, 35 Grad, wo man heute erwartet. Viel Sonnenschein, höchstens über den Bergen kann es sogar noch ein Gewitter geben. Und sonst ja, drücken wir da uns noch eins durch die Hitze durch. Heute am Nachmittag, morgen übrigens, nochmal ein Gerätli zwei mehr.

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2: Im Sommer noch der Schweizer Meister und jetzt vielleicht schon bald in der Königsklasse, in der Champions League. Aber dann ist der Traum gleich aus gewesen gestern. Für den FC Thun 2-0 hat man geführt gegen Zagreb, hätte so können weiterziehen, aber dann rote Karte gegen den Captain, gegen den Bürki und das Ganze hat sich gekehrt. 2-2 am Schluss, dann ein 3-2 für Zagreb. Sitzt noch ein bisschen tief beim Justin Roth.
3: Ja, es ist so schnell gegangen, es ist sehr bitter. Ich glaube, wir haben Pause gespielt, weil ein Spieler von uns noch am Boden war. Sie eigentlich zuerst mit dem Fairplay spielen den Ball zurück, aber Marco hat den Ball noch gar nicht gehabt und sie pressen schon wieder. Und er denkt, er hat einen freien Ball, spielt ihn an und macht es voll. Wahrscheinlich das letzte Mal und da ist die rote Karte, ist so schnell gegangen.
2: Ja. Manchmal braucht es nur etwas Kleines und es versaut einem halt dann gleich irgendwie den ganzen Tag. Und trotzdem ist man natürlich stolz, sind die ganzen Thuner-Fans auch extra auf Zagreb angereist.
3: Und unser Respekt für die Reise der Fans. Es waren sehr viele Thun-Fans da. Das muss man schätzen als Mannschaft, dass wir den Support haben, egal wo wir sind. Und darum, ich glaube, das schweißt schon noch mal zusammen.
2: Ja, und vielleicht geht es ja gleich noch weiter europäisch dann in der Europa League für den FC Thun. Aber ja, es lernt wieder einmal. Ein kleines Fehlerli kann einem den ganzen Tag versauen. Darum, ja, sind vorsichtig heute und fair zueinander.

0: Arbeiten. Wir starten gut damit durch morgen mit Kaffee und Gipfeli bei der Kings Elliot, Schweizer Musikerin. Gibt's Whisky und Wine? Auch nicht schlecht. Bald Viertel ab 8. Alle sind auf dem K-Pop-Film. Musik aus Korea ist bei uns auch im Westen, in Europa, Amerika voll im Hype. Und da gibt's etwas Neues aus dem Universum.
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0: In Südkorea da kommt man nämlich momentan nicht an Blackpink vorbei. How you like that? Eine Girlgroup, die da den ganzen Musikmarkt überschwemmt und wo auch die einzelnen Mitgliederinnen selber Solo-Sound machen. Eine von ihnen mit die erfolgreichste ist Jenny, die jetzt also mit einer neuen Single zurück ist, wo sich auch unser Musiknerd Timo Meier natürlich reingezogen hat.
2: Fachsimpler kann man folgendes. Ich glaube eben so die K-Pop-Maschinerie und mit dem gemeint auch Blackpink, wo Jenny ja Überstar und Superstar geworden ist damit. Das ist schon, es ist immer poliert, es ist pompös, es ist laut, es ist flashy und alles. Und da habe ich jetzt schon so das Gefühl, dass mit Less Than A Lover, dass wir da so ein etwas mehr low-key haben. Also es versucht, glaube ich, so ein bisschen Bedroom-Pop zu machen.
0: Ja, man hört es irgendwie ein bisschen raus. Der Timo ist auch ein bisschen skeptisch mit dieser ganzen Industrie.
2: Ich finde aber, es ist, man kann sich immer fragen, ob es auch wirklich von Herzen kommt, weil wie ihr euch da draussen sicher auch könnt vorstellen, wenn so ein über-mega-giga-Superstar einen neuen Song rausbringt, ist es meistens nicht nur der über-mega-giga-Superstar, der den Song geschrieben hat, sondern man hat auch Hilfe. Und darum ist auch immer so ein bisschen die Frage, wie viel von dieser Arbeit haben die anderen nicht gemacht?
0: Herzurteil, aber ja, wie man die Musikindustrie kennt, ist es jetzt auch bei ihnen nicht ein neues Phänomen, dass alles so ein bisschen schön geschliffen und poptauglich für die breite Masse gemacht wird. Ob ihr es trotzdem geil findet, steht jedem selber überlassen. Ich finde es eigentlich ganz ein chilliger Song. Macht euch doch einfach selber ein Urteil davon. Die neue Single von der Jenny, Less Than A Lover, am Freitag frisch rausgekommen.

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0: So die Musik 2026, FKA Twix mit Lil Yachty. On Your Mind, halbe neun, Zeit für die News. Die hat Simon Reichli parat.
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2: Der Weltfußballverband FIFA steht in der Kritik, weil er die Fußball-WM eine Art teilprivatisieren will. Die FIFA will die kommerziellen Rechte in ein privates Unternehmen überführen und Teile davon an Investoren verkaufen. Der europäische Verband UEFA kritisiert, die FIFA wolle den Fußball verkaufen und sie habe kein Recht dazu. Die Schweizer Grossbank UBS hat ihre Zahlen für das zweite Quartal präsentiert. Sie hat von April bis Juni 2,8 Milliarden US-Dollar Gewinn gemacht, also 17% mehr als noch im gleichen Zeitraum letztes Jahr. Und es ist mehr Gewinn, als eigentlich erwartet wurde. Und nach dem schweren Erdbeben gestern in Japan laufen die Rettungsarbeiten weiter. Die Zahl der Todesopfer ist inzwischen auf mindestens 13 gestiegen. Viele weitere seien verletzt oder würden noch vermisst, sagt die japanische Premierministerin.
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0: Sonne, Sonne, Sonne den ganzen Tag. 35 Grad, es wird richtig heiss. Und morgen sogar bis 37. Darum cremt euch ein, trinkt genug, haltet euch kühl und hört SRF Virus mit dem Samber. Bei der Fisu wünsche ich trotz der Hitze einen super angenehmen, schönen Mittag.
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0: Yay, WM! Lass uns noch ein bisschen zurückträumen. Die einen oder anderen haben vielleicht Schnauze noch langsam voll von dem Song. Ich finde es irgendwie immer noch schön, ein bisschen an die WM zurückzitieren. Shakira und der Burna Boy mit Dai Dai. Bald Viertel vor 9. Immer weiter, immer höher, immer schneller. Und die ganze Welt schaut zu. Etwa so kann man sich das Leben von einem Fitfluencer vorstellen.
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0: Fitfluencer, ja, das sind Influencer, die an ihre Grenzen manchmal ein bisschen drüber ausgehen und das Ganze auf Social Media dokumentieren. Und so einer ist der Peter Bolliger. Wirklich verrückter Dude, hat im letzten Sommer 26 Marathons in 26 Tagen gemacht. Er hat über 80.000 Follower auf Insta. Michel Rüdi von SRF Rec hat ihn begleitet. Natürlich, beim Joggen. Und, ja, muss sagen, der ist auch ein bisschen ein Dachschaden. Kann so Content vielleicht auch irgendwann über die Stränge schlagen.
2: Solange es wie ein positiver Vergleich ist, wo du sagst, wenn der jeden Tag Marathon schafft, dann schaffe ich einen halben oder 10 Kilometer. Und ich meine, da sind ja etwas Positives.
0: Ja, und er postet immer alles auf Social Media. Da muss man sich irgendwie schon auch abgrenzen.
2: Nein, ich weiß nicht. Also es gibt für mich auch Momente, gehe ich auf Social Media und denke irgendwie, oh, das reicht nicht, bist nicht gut genug, musst mehr trainieren. Und dann aber einfach deine Stats von früher anschauen. Sobald du dich wieder nachher auf dich selber konzentrierst, dann merkst du wieder so, wow, krass. Ich habe so krassen Fortschritt gemacht.
0: Ja, also besser sich mit sich selber vergleichen und nicht mit den grossen Vorbildern auf Insta, TikTok und Co. Und ja, einfach so ein bisschen differenzieren zum echten Leben, sei für ihn auch wichtig.
2: Ich glaube, der erste Punkt ist sicher, sich immer bewusst sein, sobald du auf Social Media gehst, keine Ahnung, macht der Mensch automatisch, wie sie sich vergleichen. Und ich glaube, es gibt eine positive Seite vom Vergleichen, wo du sagst, boah, hey, ich finde es mega inspirierend, was die Person macht. Und halt bewusst sein, wenn du vielleicht mal einen Scheißtag hast und auf Social Media bist, dass bewusst bist, hey, jetzt vergleiche ich mich dann nur mit anderen Leuten und es tut mir nicht gut.
0: Der Peter Bolliger ist begleitet worden von SRF Rec bei seinem Fitfluencing, also eben Influencer, die so sportliche Ziele nachgehen. Und sie haben begleitet, sind der Frage nachgegangen, wieso dass sich das gefühlt irgendwie mega viele Leute antun momentan, wieso sich da gewisse auch überschätzen und was Likes und Bestätigung für eine Rolle spielt. Wenn es euch interessiert, dann checkt doch die neue Repo ab von SRF Rec zu dem Thema. Ihr findet sie auf unserer Homepage. srvirus.ch. 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

0: Julia Alexa ist das, was da gemütlich durch den Mittwochmorgen führt. Ashes heisst ihr die Single. Und jetzt ist es 9.
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0: Und schon wunderschön heiß verrost, Temperaturen über 20 Grad. Aber das ist noch nichts, wenn wir hier auf den Nachmittag schauen. Bis 35 Grad, wo wir erwartet, es bleibt so heiß in den nächsten Tagen. Ein paar Gewitter dürfen wir höchstens über den Bergen erwarten.
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0: 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Jede und jeder kennt einen, der irgendwie gerade ein höchstes Ziel hat im Sport. Ein Marathon muss säckeln, ein Halbmarathon, ein Triathlon. Ich habe hier auch so eine vis-à-vis. Die kennt nicht nur jemanden, sondern die hat schon hinter sich. Steffi.
3: Der Marathon ist abgehakt.
0: Der Marathon ist abgehakt. Und wir reden ja heute ein bisschen über die sportlichen Grosserfolge als Begleiter davon. So ein bisschen Fitfluencer. Bist du auch ein Fitfluencer?
3: Oh nein, nein. Ich bin froh, wenn ich es einfach für mich mache, dass niemand sieht, wie schlecht ich bin. Ja, aber das ist okay. Was ist denn bei dir das nächste Projekt?
0: Ich würde auch gerne mal noch so einen Halbmarathon machen, aber wir machen noch dies noch.
3: Ja, das ist schön. Man muss sich nicht immer an den Verrücktesten messen.
0: Ich glaube, das ist kein schlechter Gradmesser, ja. Und für alle Fitfluencer draussen hast du heute am Morgen zwei fitte Songs mitgenommen.
3: Ja, wir nehmen natürlich gleich jetzt etwas, so ein bisschen Push, wo ein bisschen Motivation macht, egal ob es im Fitness ist oder beim Bügeln irgendwie am Arbeitsplatz. Zum einen könnt ihr haben, entweder Dua Lipa mit Physical.
0: Ui, da muss ich schon anfangen zu säckeln, gerade am Trainieren, richtig
3: hören. Da rennt er schon runter im Radiostudio. Könnt ihr uns ein Eis schicken auf 079 909 13 33 oder zweitens wäre Black Eyed Peas mit Pump It.
0: Jetzt muss ich noch aufdrehen.
3: Ja. Jetzt musst du noch irgendwie anfangen, Strecksprünge machen oder Hampelmannen oder so.
0: Licky Stütz, Hampelmannen und Longrun gleichzeitig. Ich probiere es irgendwie. Welche pusht euch mehr? Welche gibt euch mehr Energie? Vielleicht auch einfach, zum ein bisschen auf dem Bürostuhl hocken, länger da auch schon. Ist okay, es müssen nicht alle Fitfluencer sein. Schreiben Sie uns via WhatsApp ins Studio und dann mit mir Stimmen hören wir als nächstes. 079 909 1333, 1 für Dua Lipa und 2 für Black Eyed Peas.

0: Temper City mit Self-Aware.
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0: Wir geben Vollgas heute Morgen. Und werden Physical, zum Beispiel mit der Dua Lipa, ihrem grossen Hit, den ihr als nächstes hören könnt. Oder wir pumpen gerade richtig auf mit Black Eyed Peas und ihrem Pump It. Zwei Hits, die da ein bisschen antreiben, vielleicht einmal einen Marathon ins Auge zu fassen. Und unsere Leute hier per WhatsApp haben auch Gas gegeben, Steffi, aber schon, glaube ich, vor allem für einen Song.
2: Es ist wirklich krass. Oh, jetzt ist die allererste Stimme für Dua Lipa reingekommen. Tatsache. Man glaubt es kaum. Es ist wirklich, also, Black Eyed Peas bis jetzt zu null ganz klar in Führung gewesen. Es hat jemand geschrieben, ja, es ist glasklar, wirklich. Natalie hat das geschrieben. Jetzt dann aber eine Dua Lipa-Stimme. Also es muss noch etwas gehen, liebe Dua Lipa-Fans.
0: Es muss dann ordentlich etwas gehen, wenn ich da auf unser Studio WhatsApp überschille. Aber du, eben, wir brauchen ja heute Morgen ein bisschen den Pump von euch, ein bisschen Energy. Darum alle Dua Lipa-Fans jetzt den Finger zum Arsch rausnehmen und abstimmen. 079 909 1333. Da bräuchten wir ein Eis für Dua Lipa. Und die sagen, nein, ich will den Black Eyed Peas Song wirklich hören, schicken ein Zwei.

0: mit voller Energie, den Mittwochmorgen.
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0: Für alle Fitten und Schnellen und Sportlichen draussen haben wir heute zwei super sportige Songs dabei. Dua Lipa mit Physical oder Black Eyed Peas mit Pump It. Black Eyed Peas war ein bisschen sportlicher unterwegs bis jetzt, Steffi. Aber jetzt wollen wir natürlich die Schlusswertung wissen von dir. Hat Dua Lipa noch können ihre Fans irgendwo aus dem Keller holen?
2: Nein, also schade für Dua Lipa, gut für mich. Ich musste nicht gross rechnen. Es ist wirklich ziemlich ein klarer Fall geblieben. Also Black Eyed Peas pumpt da so absolut davon, dass Dua Lipa keinen Stich hat.
0: Ach, das ist auch ein geiler Song. Finde ich wunderbar. Dann hören wir Black Eyed Peas mit Pump It und ich fange schon mal an, dann von der ersten Runde einen Säckchen.
2: Ja, los, komm!
0: Let's go! Okay!

0: Black Peas mit Pump It aus dem Jahr 2005. Da sind wir euch ganz klar einig gewesen heute am Morgen. Den wollen wir hören bei uns im Hit Battle. Spielen wir immer ab der 9. Ihr gebt den Ton an bei uns. Und ich hoffe, jetzt sind alle ein bisschen fit und ready für euren nächsten Marathon.
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0: Das ist Milün, Schweizer Musikerin, die diesen Sommer auf der einen oder anderen Festivalbühne anzutreffen ist. Mit ihrem Rabbit Hole ist es 9:30. 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
2: Die Nachrichten von SRF 9:30 mit Simon Richle. Der Weltfußballverband FIFA steht erneut in der Kritik. Diesmal, weil er die Fußball-WM eine Art Teilprivatisieren will. Die FIFA will die kommerziellen Rechte in ein privates Tochterunternehmen überführen und Teile davon an Investoren verkaufen. Der europäische Verband UEFA sagt dazu, die FIFA wolle den Fußball verkaufen, aber sie habe kein Recht dazu. Und auch aus dem Mutterland des Fußballs gibt es Kritik. Der britische Premierminister Andy Burnham sagt, der Fußball gehöre nicht den Investoren, sondern den Fans.
3: Football does not belong to investors. Football belongs to the supporters. It always has and it always will.
2: Die FIFA will also noch mehr Geld mit dem Fußball verdienen. Diese neuen Pläne tragen die Handschrift von FIFA-Präsident Gianni Infantino, sagt Ronny Blaschke. Er ist Journalist und berichtet über politische Themen im Sport.
4: Das ist durch und durch die Handschrift von Infantino. Er hat sich ja in den vergangenen 10 Jahren als FIFA-Präsident politisch und ökonomisch schon sehr beweglich dargestellt. Aber das ist nochmal eine ganz neue Stufe. Und hier spielen vor allem seine Beziehungen in die USA eine große Rolle. Als direkter Partner für die Umstrukturierung gilt die US-Großbank JP Morgan. Die soll nach geeigneten Geldgebern suchen. Im Hintergrund auch sehr wichtig, schon jetzt interessiert an diesen ausgelagerten Rechten, ist die Investment-Holding Thrive Eternal. Und diese Holding, die wird von dem US-Milliardär Joshua Kushner ins Leben gerufen. Das ist der Bruder von Jared Kushner, Schwiegersohn von Donald Trump, auch in unterschiedlichen Rollen als Berater politisch aktiv. Und ja, in den vergangenen 5-6 Wochen während der WM hat Infantino offenbar diese Pläne in den USA vorangetrieben und vielleicht auch viele seiner Gesten der Annäherung, einige Kritiker würden vielleicht von Unterwürfigkeit sprechen mit Trump, in den USA der FIFA Peace Prize zum Beispiel, die erscheinen jetzt in einem ganz anderen Licht.
2: Das sagt Ronny Blaschke. Der Schweizerische Fußballverband wollte sich auf Anfrage von SRF nicht zu diesem Thema äußern im Moment. Und noch nach Griechenland. Auf der Insel Paros kämpft die Feuerwehr gegen einen Waldbrand, der außer Kontrolle geraten ist. Wegen der Flammen mussten mehrere Ortschaften auf Paros evakuiert werden. Die Bewohnerinnen und Bewohner sollen an die Strände flüchten. Weil starker Wind das Feuer immer weiter anfacht, hat die Feuerwehr Unterstützung von Nachbarinseln und vom Festland angefordert. Neben Paros herrscht aktuell auch in vielen anderen Teilen Griechenlands eine hohe Waldbrandgefahr.
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0: Ein heisser Sommer und ein weiterer heisser Mittwoch, der uns da einfach nach dies nach erwartet. An dem 29. Juli 35 Grad am Nachmittag. Morgen wird es noch einmal heisser. Abkühlung gibt es höchstens mit Glück. Ein bisschen über den Bergen, sein oder andere Gewitter. Und sonst machen wir genauso weiter.
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0: SRF Rec hat einen Triathlon gemacht und Fitfluencer, also Influencer, wo an ihre sportlichen Grenzen oder manchmal ein bisschen darüber ausgehen, begleitet, wie es ergangen ist und was man lernen könnte, was vielleicht auch nicht von diesen Fitfluencer. Gehört ihr da die nächste Viertelstunde bei uns.
1: Vero.

0: Thalia. Episch. Mit Divenice, hier auf SRF4, bald Viertel vor 10. Jede und jede kennt jemanden im Umfeld, der sich gerade für einen Marathon oder einen Triathlon vorbereitet oder zumindest seinen Strava-Erfolg muss teilen. Fizi ist im Hype.
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0: Und nicht nur fit sein und grosse Challenges auf sich nehmen, sondern das Ganze dann auch feinsäuberlich auf Insta und Co. dokumentieren. Michelle Rüedi von SRF Rec, jetzt bist du auch so eine, so eine Fitfluencer.
2: Jetzt bin ich auch so eine, ja. Ich durfte einen Triathlon machen für meine Reportage. Und da habe ich natürlich ganz viele Videos und Reels gepostet auf Social Media.
0: Hat alles dazugehört bei deiner neuen Repo, die du eben gemacht hast? Eine Fitfluencer nennt man die Influencer, die so gefühlt so ein bisschen alle zwei Wochen ein neues Ziel haben und ihre Follower mitnehmen, wie sie das erreichen. Und eben für deine Repo bist du dann so einen Triathlon gemacht?
3: Letzte Runde. Boah, es ist so heiß. Ich kann nicht mehr. Ich hinterfrage noch die Lebensentscheidung, die mich an diesen Punkt geführt hat.
0: Das ist ja kurz vor der Ziellinie.
2: Das ist schlimm.
0: So hast du es bereut? Wie war es?
2: Ich habe es nicht bereut. Also während dem Event habe ich es schon sehr streng gefunden. Ich bin, also das muss man vielleicht als kleiner Disclaimer sagen, ich bin absolut keine Ausdauerperson. Ich bin vorher einfach ins Gym gegangen und habe so gefunden, ich bin sportlich. Und dann habe ich angefangen zu trainieren für den Triathlon und bin so, okay, ich bin nicht sportlich, es ist ganz anders. Ganz eine andere Disziplin natürlich. Aber es hat jetzt im Nachhinein mega Spass gemacht.
0: Du hast das gemacht, weil es ja offenbar ein bisschen im Hype ist. Vielleicht liegt es auch einfach daran, weil wir jetzt 30 sind oder auf 30 zusteuern und vielleicht nicht mehr jedes Wochenende saufen. Oder woran hast du den Hype wahrgenommen? Gibt es da eine Zahl?
2: Ja, also es ist auf jeden Fall ein mega Ding auf Social Media oder auch in meinem Umfeld. Ich glaube, zum Beispiel wir haben uns einmal an einem Freitagabend random gesehen beim Joggen und beim Velofahren.
0: Ja, habe ich auch gedacht, ja, jetzt haben wir es weiter
2: geschafft. Jetzt haben wir es geschafft, ja. Jetzt sind wir alt. Aber man merkt es auch auf Social Media, wie viele Leute das jetzt ihre sportlichen Ziele posten. Es wird zum Beispiel weniger Alkohol getrunken bei den Jungen. Und was man natürlich auch an den Zahlen kann festmachen kann, ist, dass es viel mehr Anmeldungen gibt für so Extremsport-Events wie Marathon, Triathlons, Ultra-Trails und so weiter, wo die Jungen am Aufholen sind. Also die ist mega schnell ausgebucht, fast wie ein Konzert. Man muss wirklich richtig schnell sich anmelden, sonst nachher kannst du dich auf die Warteliste tun oder schauen, was du machst.
0: Und du bist aber nicht nur selber so eine Fitfluencer gewesen, du hast auch derjenige kennengelernt, dich mit denen auseinandergesetzt, zum Beispiel Peter Bolliger. Über 80'000 Follower auf Insta, es zieht mega seinen Content, den er macht. Was meinst du, was macht denn so Fitfluencer aus? Was haben die gemeinsam? Ab wann ist man so einer?
2: Ich glaube, es kann schon gleich anfangen. Also seit ich jetzt selber auch den Zeug gepostet habe, ich auch gemerkt, es wird mir viel mehr reingespült, auch von Leuten, die kleinere Challenges machen. Aber natürlich, wenn du umso krassere Sachen du machst, umso mehr Aufmerksamkeit gibt es auch. Und ich finde es auch cool, jemanden können zu begleiten oder so dabei zu sein auf Social Media. Und mich hat es auch inspiriert, um selber jetzt so einen kleinen Triathlon zu machen.
0: Und ich glaube, bei dir sind wir da absolut im gesunden Bereich. Aber man muss ja schon sagen, die Fitfluencer haben irgendwie auch alle ein bisschen Dachschaden, oder nicht?
2: Ja, also ich habe den Peter Bolliger begleitet aus Luzern. Er macht auch immer so crazy Sachen. Und er hat so gesagt, es kann halt schon passieren, dass du dann immer so das Gefühl hast, wow, es muss noch krasser sein, grösser, schneller, weiter. Die nächste Challenge muss immer noch krasser sein als die vorher. Aber schlussendlich finde ich, hat es auch etwas mega Positives jetzt gehabt, dass man einfach auch etwas macht. Ich habe jetzt zum Beispiel etwas Kleines gemacht, weil ich sehe, was andere für krasse Sachen machen, aber es ist natürlich schon jenseits. Zum Beispiel, er hat geplant, 101 Kilometer Ultra-Trail machen in den Bergen mit 6700 Höhenmeter. Ich meine, das ist schon jenseits.
0: Ja, und das, was du da bei dir klein bezeichnest, ist also auch schon, was bist du, 5 Kilometer joggt, 20 Velo gefahren?
2: Ja, und 500 Meter schwimmen, das sind 20 länger im Schwimmbad.
0: Ja, gut, eben. Muss man dann auch zuerst mal machen. Michelle Rüedi von SRF Rec zum Fitness und Influencer, zu den Fitfluencer, die da gerade im Hype sind, wo sie selber also gepackt hat, dass sie zu einer geworden ist. Wo sind die Schattenseiten von dem Hype? Wo nehmen die Likes vielleicht doch einen zu grossen Stellenwert ein? Und wo kann man aber auch wirklich ein positives Vorbild sein für andere? Ich höre jetzt gerade bei uns nach einem Song.

0: Das ist Virus am 10 vor 10. Sie sind alle ein bisschen Dachschaden, aber es sind vielleicht auch gute Vorbilder. Die Fitfluencer, Influencer, die ihren sportlichen Werdegang mit der Welt teilen. Die Michelle Rüdi von SRF Rec ist selber zu einer geworden und hat schon erfolgreiche in diesem Game begleitet.
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0: Nämlich der gute Herr da.
2: Sie hat immer so das schneller, höher, weiter, wo du dich schnell kannst drinnen verlieren, habe ich das Gefühl.
0: Ja, Michel, wir haben vorher schon ein bisschen über ihn geredet. Peter Bolliger, eben sehr erfolgreich auf Social Media als Fitfluencer, aber schon auch ein bisschen verrückt. 26 Marathons in 26 Tagen gemacht. Wo spürt er seine Grenzen nicht mehr und wo geht es vielleicht auch bei ihm nur noch um Likes?
3: Er hat jetzt gesagt, er tut sich immer sehr gut vorbereiten auf die Challenges. Ich glaube, das ist auch etwas, wo man vielleicht von aussen, wenn man den Weg so sieht, ein bisschen vergisst, wie viel Vorbereitung dann ja auch dahinter steckt. Ich habe jetzt bei ihm das Gefühl, er hat es schon im Griff, aber er macht natürlich crazy Challenges. Also eben so 26 Marathon, das schaffst du ja nicht einfach so. Also ich würde das nie im Leben schaffen. Und ich glaube aber, er möchte wie so die Leute ein bisschen motivieren, um an die Grenzen gehen und wieso merken, das ist gar nicht meine Grenze, wo ich gedacht habe, das ist meine Grenze.
0: Also würdest du unterm Strich sagen, er ist schon auch ein positives Vorbild?
3: Ich habe es jetzt schon so empfunden, ich verstehe, dass Leute, die vielleicht das auch als Druck sehen, also dass man zum Beispiel das dann sieht und so findet, und was mache ich, das ist ja nichts wert. Oder das ist ja wie so, ist ja ein Witz dagegen. Aber ich glaube, da muss man einfach bei sich selber auch merken, ich muss mich auch nicht vergleichen mit jemandem, der so viel mehr trainiert, wo auch, er macht das als Job, also er schafft für das, er verdient sein Geld mit dem, hat dementsprechend auch ein bisschen mehr Zeit zum Trainieren. Und darum finde ich, wieso, ja, da muss man vielleicht wie auch merken, da bin ich mich jetzt gerade mega fest am Vergleichen und sollte mich wieder mit mir selber vergleichen in dem Sinn.
0: Ich vergleiche mich, glaube ich, auch lieber mit meinem alten Erfolg als mit dem Peter Bolliger. Ja. Sonst komme ich da auf keine grüne Bahn.
3: Aber das ist schon noch krass, wenn du dann wie nachher schaust, wie du vor einem Jahr gerannt bist zum Beispiel und dann bist du schon so, okay, voll gut.
0: Hast du das auch ein gemacht? Hast du das ein bisschen im Griff gehabt? Hast du gesehen, wie du eigentlich sukzessiv besser wirst?
3: Ich habe das im Fall schon ein bisschen gemerkt, also vor allem zum Beispiel beim Schwimmen, obwohl mein Schwimmen war bei mir auch schon sehr streng am Triathlon, aber ich hatte so Angst vor dem, ich war so, wow, ich kann nicht schwimmen, also zuletzt geschwommen bin ich in der Primar, weißt, und das sind dann nie mehr Bahnen geschwommen, ich kann gut baden, aber nicht so schwimmen.
0: Ein bisschen im Whirlpool,
3: ja, sicher. Und darum nachher weit zu merken, es geht, das ist schon cool.
0: Jetzt trotzdem aber auch, muss man sagen, die Schattenseiten werden dann beim Influencer von dem Ganzen wahrscheinlich nicht immer mega präsentiert, eben à la, hey, ich habe den Lauf müssen abbrechen, ich gehe jetzt da nicht. Und auch er ist dann irgendwo an seine Grenzen gekommen. Wo sind die Grenzen bei ihm, wo sind sie bei dir?
3: Bei ihm, jetzt in der Repo, wo ich ihn begleitet habe, hat er zum Beispiel den Event nicht können machen, weil am Abend vorher ist seine Frau ins Spital geliefert worden. Und das war für ihn eine ganz klare Grenze gewesen. Er hat gesagt, er hätte dann auch nicht lange müssen überlegen, so, mache ich nicht trotzdem, sondern es war für ihn relativ schnell klar gewesen, ja, also in dem Fall geht er sofort heim und geht ins Spital. Für ihn ist das ganz eine klare Grenze, so die Priorität. Ich habe jetzt das Erlebnis halt so nicht gehabt, aber ich habe wie auch müssen merken, ich bin froh, habe ich mich für einen kleinen Triathlon angemeldet. Ich glaube, das ist schon auch wichtig, wenn man sich ein Ziel setzt, dass man sich ein realistisches Ziel setzt. Ich würde jetzt mich als von null nicht gerade für einen 100-Kilometer-Lauf anmelden, aber wenn man genug lang trainiert, habe ich das Gefühl, ist alles möglich.
0: Also ein Ziel.
3: Und gesund ist natürlich, das ist Voraussetzung.
0: Ist auch wichtig, ja. Ein Ziel nach dem Nächsten, was ist jetzt dein Nächstes? Das hat dich sicher auch gepackt, oder?
3: Ich muss wirklich sagen, es hat mich schon ein bisschen gepackt. Ich habe mich jetzt angemeldet für einen 10-Kilometer-Lauf. Am Sandersee-Lauf. Ah, ja, da freue ich mich drauf.
0: Können wir wieder anfangen.
3: Können wir wieder klatschen.
0: Sehr geil. Also, ein bisschen auf den Körper, statt auf die Likes hören, nicht vergleichen. Und einfach Gesundheit im Fokus behalten. Trotz Influencing, wo man ja dann auch bestens machen kann. Und vielleicht tatsächlich die anderen auch ein bisschen anspornen. Wenn euch die Repo jetzt von der Michelle Wunder nimmt, zu diesen Fitfluencer und ihr neben Peter Bolliger vielleicht auch mal sehen wollt, wie Michelle sich da in dem Triathlon schlägt. Dann checkt es ab auf srfvirus.ch. Danke, Michel, bist du da gewesen?
3: Danke, Fisu, schönen Morgen.
0: Und toi, toi, toi, ums Arne sind
3: wir. Danke.

0: mit Dracula Riesenhit.
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0: Dann haben wir in den heissen Sommer mit und das ist also wirklich, es wird jeden Tag ein bisschen krasser. 35 Grad heute, viel Sonne und morgen gerade nochmal 2 Grad, die wir oben drauf rechnen.

0: gemeint. 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
2: Und einer kleinen Weltreise, wo wir da machen, musikalisch die nächste halbe Stunde. Zuerst auf Deutschland.
3: Was kann ich dafür?
2: Zu der Lea.
3: Es ist einfach die Chemie.
2: Mit der Chemie. Dann gehen wir in die Schweiz zu Nemo. Gods a Raver gibt es auch die nächste halbe Stunde bei uns. Und dann schauen wir gerade noch weit über den Ozean zu Bruno Mars. Seine neue Single aus dem Jahr, I Just Might, gibt es auch bei uns die nächste halbe Stunde. Anfangen wir jetzt mit dem Ami-Superstar Tate McRae und ihrem Greedy.

0: ist das da? Virus Viertel ab 10 Uhr, so, ihr kleinen Schmutzfinken. Wo treibt ihr euch so um im Internet?
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0: Steffi, Onlyfans, kennst du?
2: Ja, das ist mein Hauptbusiness.
0: Ah, klar, hast du auch noch gehabt.
2: Ja, ja, sicher. Ja, ja. Hast du mich noch nie gesehen?
0: Nein, sicher nicht. Ja, da kann man ja relativ mit anzüglichem Content gut Geld verdienen als Creatorin oder gut Geld ausgeben als Konsument, sage ich jetzt da mal so ungendert. Aber Onlyfans hat ja den Ruf, dass es nur für sexuellen Content gebraucht wird. Muss aber nicht zwingend so sein.
2: Okay.
0: Mhm. Ein Forschungsteam von der Uni Kalifornien hat nämlich Onlyfans für Murmeli erstellt.
2: Ich habe so viele Fragen.
0: Okay, also wir müssen jetzt wirklich ganz klar differenzieren. Das ist nur das Konzept von Onlyfans. Nicht mit Sex, nicht mit Anzüglichkeit, mit irgendwelchen komischen Sachen. Es geht einfach darum, dass Murmeli Accounts können haben und man dann herzige Videos von ihnen findet. Beim Graben, beim Klettern, beim Knäppeln. Also eine neue eigene Plattform, nur für Murmeli. Und das hat einen Grund, nämlich die US-Regierung die Forschungsgelder für Murmeli gekürzt und die braucht es aber, zum schauen, wie es ihnen geht und wie die Population kann am Leben bleiben. Und eben, dass da weiter geforscht werden kann, kann man jetzt mithelfen und auch dort Murmeli-Content kaufen online.
2: Also ich muss sagen, ich glaube, das würde ich sogar wirklich, da würde ich jetzt so Geld dafür ausgeben, viel eher als für irgendwie ein paar schöne Fussfütterli oder so.
0: Ja, ich glaube auch, es lohnt sich ein bisschen mehr.
2: Oder? Ich erinnere. Wie heisst es dann?
0: Nicht only Murmeli, sondern only Marms.
2: Ah, cute.
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0: mit Happy Now, da auf Virus. 10:30 ist es Zeit für ein News-Update.
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2: Die Nachrichten von SRF 10:30 mit Simon Richle. Der Weltfußballverband FIFA steht erneut in der Kritik, denn er will die Fußball-WM eine Art teilprivatisieren. Konkret will die FIFA die kommerziellen Rechte in ein privates Tochterunternehmen überführen und Teile davon an Investoren verkaufen. Der Europäische Fußballverband UEFA sagt dazu, die FIFA wolle den Fußball verkaufen, aber sie habe kein Recht dazu. Der Einfluss der UEFA im Weltfußballverband sei aber beschränkt, sagt Ronny Blaschke. Er ist Journalist und berichtet über politische Themen im Sport. FIFA-Präsident Gianni Infantino genieße außerhalb von Europa teils großen Rückhalt.
3: Die Basis von Infantino liegt in Afrika, liegt in Asien, liegt auch in Mittel- und Nordamerika. Ich bezweifle, dass die UEFA jetzt vielleicht diese kritische Allianz vergrößern kann. Auf der anderen Seite hat durchaus schon einige Vorhaben von Infantino gegeben, die gescheitert sind. Also er wollte zum Beispiel schon vor einigen Jahren FIFA-Rechte an ein Investorenkonsortium auslagern aus Saudi-Arabien. Er wollte eine WM im Zweijahresrhythmus. Das ist alles gescheitert, vor allem wegen der Kritik aus Europa. Und jetzt müssen wir mal abwarten, ob die UEFA, ob vielleicht andere da einsteigen. Ich bin da ein bisschen skeptisch, weil Infantino ja ein Meister der Netzwerke ist.
2: Das sagt Journalist Ronny Blaschke. Ein anderes Thema. Russland hat den Gründer des Kurznachrichtendienstes Telegram angeklagt und lässt ihn mit einem internationalen Haftbefehl suchen. Der Vorwurf gegen ihn, er soll terroristische Aktivitäten unterstützt haben. Das schreibt die russische Nachrichtenagentur Interfax. Laut dem Geheimdienst hat Telegram Inhalte nicht gelöscht, mit denen der ukrainische Geheimdienst Anschläge in Russland vorbereitet haben soll. Der Telegram-Gründer weist diese Vorwürfe zurück. Er hat heute auch einen französischen Pass.
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4: Es wärmt schon wieder schön auf für uns und wird richtig heiß. Heute am Nachmittag 35 Grad, die man hier erwartet. Und machen den Morgen noch mal endlich, wenn nicht sogar noch ein bisschen heißer weiter.

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Episch. Mit grossem Klang kommen sie daher. Toflow und Test. Komm mal, der Flirt. 12 Minuten, dann ist es 11. Gewisse Leute, die wissen, wie man gute Texte schreibt. Und wie man Sound macht. Und andere, die wissen vor allem, wie man

0: finde ich es eben eigentlich noch geil. Es ist irgendwie so mega vibe, mega eingängig. Aber ja, beim Text, ich weiss doch auch nicht.
1: Meint diese Musik-Nerdin Kriege, es ist immer ein bisschen ironisch, ein bisschen blöd, ein bisschen lustig bei diesen beiden.
0: Ich glaube, das ist ihr Erfolgsrezept. Und genau wie ich jetzt vorher auch mit dem Album gesagt habe, das ist alles so conceptual. Also weißt du, so bei ihnen hat alles eine Geschichte und es spielt immer in die gleiche Kerbe rein. Und ich glaube, bei ihnen ist wirklich musikalisch, das ist ja nicht mega eine wilde Geschichte. Also ich finde, so musikalisch sind sie nicht mega progressiv. Aber so das Ganze, was sie verkörpern, das ist halt einfach ein Talkabout. Und im Endeffekt, das ist halt auch etwas, was zu Erfolg beitragen kann.
1: Ja, und geil tönen. Tut es eben gleich irgendwie. Die zwei Funny Guys, der Gabriel und der Paco Amoroso. El Dia del Amigo. Die ein bisschen Spanisch und Englisch können, verstehen da vielleicht den einen oder anderen Witz.

0: Conor Gray ist das mit der Best, wenn man es auf Englisch sagt. Der Best hat eigentlich, gibt da gerade eine schweizerdeutsche Übersetzung mit.
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0: Jetzt ist es 11 und schon hure heiß, aber es wird noch heißer. Bis 35 Grad, wo wir heute am Nachmittag messen. Morgen dann sogar noch 1-2 Grad mehr. Ein bisschen Abkühlung gibt es höchstens in den Alpen, wo dann am Abend vielleicht noch ein oder andere Gewitter kommt.

0: nehmen heute. 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
2: Die ganze Welt ist auf dem K-Pop-Film. Mit Verdienst von Blackpink aus Südkorea, wo da auch im Westen, auch in Europa, auch in der Schweiz den Markt so richtig gut erreicht. Vor allem eine von ihnen macht auch Solo-Sound. Und die hat jetzt gerade am Freitag eine neue Single rausgegeben, nämlich Jenny.
3: Aber ein bisschen gemütlicher.
2: Bedroom-Pop, wie man so schön sagt. Kommt ein bisschen von den Blackpink-K-Pop-Konzepten weg. Wie der Song unserer Musikredaktion gefällt. Und wie er euch gefällt, könnt ihr da die nächste halbe Stunde bei uns beurteilen. Das Virus.

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0: alle sind auf dem K-Pop-Film. Musik aus Korea ist bei uns auch im Westen, in Europa, Amerika voll im Hype. Und da gibt es etwas Neues aus dem Universum.
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0: In Südkorea da kommt man nämlich momentan nicht an Blackpink vorbei. How you like that? Eine Girlgroup, die den ganzen Musikmarkt überschwemmt und wo auch die einzelnen Mitgliederinnen selber Solo-Sound machen. Eine von ihnen mit die erfolgreichsten ist Jenny, die jetzt also mit einer neuen Single zurück ist, wo sich auch unser Musiknerd Timo Meier natürlich hineingezogen hat.
2: Fachsimpel kann man folgendes. Ich glaube eben so die K-Pop-Maschinerie und mit dem gemeint auch Blackpink, wo Jenny ja Überstar und Superstar geworden ist damit. Das ist schon, es ist immer poliert, es ist pompös, es ist laut, es ist flashy und alles. Und da habe ich jetzt schon so das Gefühl, dass mit Less Than A Lover, dass wir da so ein bisschen etwas mehr low-key haben. Also es versucht, glaube ich, so ein bisschen Bedroom-Pop zu machen.
0: Ja, man hört es irgendwie ein bisschen raus. Der Timo ist auch ein bisschen skeptisch mit dieser ganzen Industrie.
2: Ich finde aber, man kann sich immer fragen, ob es auch wirklich von Herzen kommt, weil wie ihr euch da draussen sicher auch vorstellen könnt, wenn so ein über-mega-giga-Superstar einen neuen Song rausbringt, ist es meistens nicht nur der über-mega-giga-Superstar, der den Song geschrieben hat, sondern man hat auch Hilfe. Und darum ist auch immer so ein bisschen die Frage, wie viel von dieser Arbeit haben die anderen nicht gemacht?
0: Herzurteil, aber ja, wie man die Musikindustrie kennt, ist es jetzt auch bei ihnen nicht ein neues Phänomen, dass alles so ein bisschen schön geschliffen und poptauglich für die breite Masse gemacht wird. Ob ihr es trotzdem geil findet, ist jedem selber überlassen. Ich finde es eigentlich ganz ein chilliger Song. Macht euch doch einfach selber ein Urteil davon. Die neue Single von der Jenny, Less Than A Lover, am Freitag frisch rausgekommen.

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1: Die Nachrichten von SRF um 11:30 mit Simon Rechle. Im Kanton Aargau hat ein verurteilter Mörder eine Entschädigung von den Behörden erhalten, weil er zu lange in Haft war. Die Details von Patrick Walter.
2: Der Kanton zahlt dem Straftäter 175.000 Franken. Auf diesen Betrag hätten sich der Mann und der Kanton Aargau außergerichtlich geeinigt, wie die Behörden mitteilen. Der Mann hatte als 17-Jähriger eine Prostituierte vergewaltigt und ermordet. Nach Absitzen seiner vierjährigen Freiheitsstrafe behielten ihn die Behörden während Jahren in Haft, weil sie den Mann weiterhin für gefährlich hielten. Der Verurteilte beschwerte sich beim Europäischen Gerichtshof für Menschenrechte und bekam Recht. Und auch das Verwaltungsgericht des Kantons Aargau entschied, dass der Mörder Anspruch auf eine Genugtuung habe. Nun haben sich der Kanton und der Mann auf 175.000 Franken geeinigt. Ursprünglich hatte der Verurteilte eine Summe von 2,4 Millionen Franken gefordert. Seit 2019 ist der Mann auf freiem Fuß.
1: Der deutsche Autobauer BMW will offenbar tausende Stellen abbauen. Das berichten mehrere Nachrichtenagenturen übereinstimmend. Eine offizielle Bestätigung von BMW gibt es bislang nicht. Weltweit sollen rund 8.000 Jobs bei BMW wegfallen. Der Stellenabbau soll laut den Berichten über natürliche Fluktuation erfolgen, also Pensionierungen oder dadurch, dass offene Stellen nicht mehr besetzt werden. In Deutschland soll es zudem eine Abfindung geben für Mitarbeitende, die das Unternehmen freiwillig verlassen. BMW beschäftigt rund 150.000 Mitarbeitende, etwa die Hälfte davon in Deutschland. Auch andere große deutsche Autokonzerne wie VW, Mercedes oder Porsche haben zuletzt einen Stellenabbau angekündigt. Und noch in die USA. Die wollen keine Roboter mehr aus dem Ausland. Roboter, die sich zum Beispiel auf zwei oder vier Beinen bewegen können, dürfen nicht mehr in die USA eingeführt werden. Das teilt die zuständige US-Behörde mit. Sie begründet diesen Schritt mit der nationalen Sicherheit. Solche Roboter könnten für Spionage oder Überwachung eingesetzt werden. Zudem würden eine wirtschaftliche Abhängigkeit vom Ausland entstehen. Die zuständige Behörde kann aber Spezialgenehmigungen ausstellen und Roboter, die von den Behörden schon zugelassen wurden, sind von diesem Importverbot ausgenommen.
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0: Es ist 12 Uhr.
1: Ich wünsche euch ganz Gute an dem heissen, richtig heissen Mittwoch bis 35 Grad, was es da heute am Nachmittag gibt. Und Abkühlung ist es auch nicht gerade in Sicht. Morgen nämlich auch noch mal mindestens so heiss, wenn nicht sogar 1-2 Grad mehr. Es könnte sein, dass es da über den Bergen ein paar Gewitter gibt am Abend. Die meisten Leute bleiben da aber eher verschont, wenn man das noch so darf sagen. Wünsche ich trotzdem ganz einen ganz schönen Mittag. Geniessen Sie es und findet hoffentlich ein bisschen Schatten.

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1: Virus macht euch happy, nicht nur mit einem schönen Musikprogramm, sondern natürlich auch mit unserem Krüsi-Musik, unserem Gewinnspiel, wo wir da immer am Morgen nach der halben Nacht spielen. Wir nennen einen Song, den verändern, ihr müsst herausfinden, was wir suchen. Und heute Morgen haben wir einfach über den Song hier eine schöne Nachrichtenmeldung gelegt, dass es ein bisschen schwieriger ist, den rauszuhören.
2: Der Super Bowl, das Endspiel der Footballmeisterschaft, ist für Amerikaner so wichtig und so bewegend, wie es für Schweizer 10 Grand Slam-Finale mit Roger Federer.
1: Hätten wir aber natürlich trotzdem können schaffen, wer da drunter liegt. Natürlich, der Justin Timberlake. Wie du schnellst herausgefunden, hat das Tabea, wo ich dann gerade schnell habe versucht zu erreichen und mit dir schnell ein bisschen zu schwätzen.
3: Guten Morgen.
1: Grüezi wohl. Fit und munter an dem Mittwochmorgen?
3: Ja, fit und munter, wenn ich ein bisschen ausschlafen.
1: Das ist gut, aber du hast gesagt, ihr habt Ferien, aber wirklich Ferien machen die nicht. Was habt ihr denn für Pläne in diesen Ferien?
3: Ja, wir haben jetzt aber heute noch den Plan, um unseren Schrank noch fertig schreinern und zügeln, dass wir dann auch ein Zuhause für unsere Kleider haben, unser neuen Zuhause.
1: Genau, ihr habt nämlich im März ein Haus gekauft und jetzt sind ihr euch da am Einrichten seither. Das heisst, ihr schreinert all die Möbel selber für das Haus? Oder wie muss man sich das vorstellen?
3: Ja, es ist so tatsächlich eigentlich sehr viel selber gemacht von Noel. Es hat noch ein paar Überbleibsel von meiner Studienzeit aus der IKEA.
1: Ah, schön. Ja, ich könnte nicht einmal einen Schrank von der IKEA zusammenbauen. Also das Möbel selber schleifen, ich würde sagen, das ist wirklich High-Level.
3: Das ist so, ja. Ich bin jetzt mittlerweile auch schon im 6. oder 7. Lehrjahr.
1: Okay. Und was gibt es jetzt noch zu tun? Was ist denn so der Feinschliff, den ihr da machen an eurem Haus?
3: Ja, eben der Kleiderschrank, der ist eigentlich noch so ein bisschen
1: ist
3: der, wo noch fehlt.
1: Das Letzte?
3: Alles andere ist... Bonus.
1: Ah, wow, okay. Ja, dann fühlt ihr euch aber sicher schon schön wohl daheim.
3: Ja, genau.
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1: Tabea war die schnellste bei uns im Grüezi Musik. Heute der Professor Virus hat einen 50-Franken-Gutschein abgeräumt. Für Velozubehör, wenn ihr auch gerne so einen hättet, dann einfach morgen selber mitspielen. Nach der halben Nacht mit unserer WhatsApp-Nummer 079 909 13 33.

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0: Steffi, Onlyfans kennst
2: du? Ja, das ist mein Hauptbusiness.
0: Ah, klar. Hast du auch noch gehabt?
2: Ja, ja, sicher. Ja, ja. Hast du mich noch nie gesehen?
0: Nein, sicher nicht. Ja, da kann man ja relativ mit anzüglichem Content gut Geld verdienen als Creatorin oder gut Geld ausgeben als Konsument, sage ich jetzt da mal so ungendert. Aber Onlyfans hat ja den Ruf, dass es nur für sexuellen Content gebraucht wird. Muss aber nicht zwingend so sein.
2: Mm, okay.
0: Mhm. Ein Forschungsteam von der Uni Kalifornien hat nämlich Onlyfans für Murmeli erstellt.
2: Ich habe so viele Fragen.
0: Okay, also wir müssen jetzt wirklich ganz klar differenzieren. Das ist nur das Konzept von Onlyfans. Nichts mit Sex, nichts mit Anzüglichkeit, mit irgendwelchen komischen Sachen. Es geht einfach darum, dass Murmeli Accounts haben können und man dann herzige Videos von ihnen findet. Beim Graben, beim Klettern, beim Knäberlen. Also eine neue eigene Plattform, nur für Murmeli. Und das hat einen Grund, nämlich die US-Regierung die Forschungsgelder für Murmeli gekürzt und die braucht es aber, zum zu schauen, wie es ihnen geht und wie die Population kann am Leben bleiben. Und eben, dass da weitergeforscht werden kann, kann man jetzt mithelfen und auch dort Murmeli-Content kaufen online.
2: Also ich muss sagen, ich glaube, das würde ich sogar wirklich, da würde ich jetzt so Geld dafür ausgeben, viel eher als für irgendwie ein paar schöne Fussfütterli oder so.
0: Ja, ich glaube auch, es lohnt sich ein bisschen mehr.
2: Oder? Ich erinnere. Wie heisst es dann?
0: Nicht Only Murmeli, sondern Only Marms.
2: Ah, cute.
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0: Es ist Eis.
1: Das ist Virus an dem Mittwoch, 29. Juli. Ein heisser Juli, der genauso weitermacht. Auch heute am Nachmittag gibt es nochmal heisse 35 Grad. Morgen sogar noch ein bisschen mehr. Es wird jetzt also da doch noch eine sehr, sehr, sehr warme Woche. Ich hoffe, ihr findet ein bisschen Abkühlung und wünsche euch einen schönen Nachmittag.

0: Sind ihr schon mal 21 Kilometer am Stück gejoggt oder sogar 42? Halbmarathon oder einen Marathon absolviert? Das ist ja etwas, wo jetzt nicht jede und jeder in seinem Leben macht, aber wo tatsächlich im Hype ist. Und wegen dem Hype findet es natürlich auch immer mehr auf Social Media statt. Das ist klar, sogenannte Fitfluencer sind da überall unterwegs, brechen einen Rekord nach dem anderen, zumindest persönlich, und dokumentieren dann das Ganze natürlich schön feinsäuberlich auf Insta, TikTok und Co. Und Michelle Rüedi, die hat das auch gemacht. Sie ist von SRF Rec, hat da ein Repo gemacht und vielleicht sogar schon ein bisschen bereut, dass sie so einen Triathlon angegangen ist. Das habe ich sie dann gefragt heute Morgen, wo sie live bei uns im Virus vorbeikommst.
1: Ich habe es nicht bereut. Also während dem Event habe ich es schon sehr streng gefunden. Ich bin, also das muss man vielleicht als kleiner Disclaimer sagen, ich bin absolut keine Ausdauerperson. Ich bin vorher einfach ins Gym gegangen und habe so gefunden, ich bin sportlich. Und dann habe ich angefangen zu trainieren für den Triathlon und bin so, okay, ich bin nicht sportlich, es ist ganz anders. Ganz eine andere Disziplin natürlich. Aber es hat jetzt im Nachhinein mega Spass gemacht.
0: Du hast das gemacht, weil es ja offenbar ein bisschen im Hype ist. Vielleicht liegt es auch einfach daran, weil wir jetzt 30 sind oder auf 30 zusteuern und vielleicht nicht mehr jedes Wochenende saufen. Oder woran hast du den Hype wahrgenommen? Gibt es da Zahlen?
1: Also es ist auf jeden Fall ein mega Ding auf Social Media oder auch in meinem Umfeld. Ich glaube, zum Beispiel wir haben uns einmal an einem Freitagabend random gesehen beim Joggen und beim Velofahren.
0: Ja, ich gedacht, ja, jetzt haben wir es weitergegeben.
1: Jetzt haben wir es geschafft, ja. Jetzt sind wir alt. Aber man merkt es auch auf Social Media, wie viele Leute, dass jetzt ihre sportlichen Ziele posten, es wird zum Beispiel weniger Alkohol getrunken bei den Jungen. Und was man natürlich auch an den Zahlen kann festmachen kann, ist, dass es viel mehr Anmeldungen gibt für so Extremsport-Events wie Marathon, Triathlons, Ultra-Trails und so weiter, wo dort die Jungen am Aufholen sind. Also die ist mega schnell ausgebucht, fast wie ein Konzert. Man muss wirklich richtig schnell sich anmelden, sonst nachher kannst du dich auf die Warteliste tun oder schauen, was du machst.
0: Ja, du bist aber nicht nur selber so eine Fitfluencerin gewesen, du hast auch derige kennengelernt, dich mit denen auseinandergesetzt, zum Beispiel Peter Bolliger, über 80'000 Follower auf Insta, es zieht mega seinen Content, den er macht. Was meinst du, was macht denn so Fitfluencer aus? Was haben die gemeinsam? Ab wann ist man so eine?
1: Ich glaube, es kann schon gleich anfangen. Also seit ich jetzt selber auch den Zeug gepostet habe, ich auch gemerkt, es wird mir viel mehr reingespült, auch von Leuten, die kleinere Challenges machen. Aber natürlich, wenn du umso krassere Sachen du machst, umso mehr Aufmerksamkeit gibt es auch. Und ich finde es auch cool, jemanden können zu begleiten oder so dabei zu sein auf Social Media. Und mich hat es auch inspiriert, um selber jetzt so einen kleinen Triathlon zu machen.
0: Und ich glaube, bei dir sind wir da absolut im gesunden Bereich. Aber man muss ja schon sagen, die Fitfluencer haben irgendwie auch alle ein Dachschaden, oder nicht?
1: Ja, also ich habe den Peter Bolliger begleitet aus Luzern. Er macht auch immer so crazy Sachen. Und er hat so gesagt, es kann halt schon passieren, dass du dann immer so das Gefühl hast, wow, es muss noch krasser sein, grösser, schneller, weiter. Die nächste Challenge muss immer noch krasser sein als die vorher. Aber schlussendlich finde ich, hat es auch etwas mega Positives jetzt gehabt, dass man einfach auch etwas macht. Ich habe jetzt zum Beispiel etwas Kleines gemacht, weil ich gesehen habe, was andere für krasse Sachen machen, aber es ist natürlich schon jenseits. Zum Beispiel, er hat geplant, 101 Kilometer Ultra-Trail machen in den Bergen mit 6700 Höhenmeter. Ich meine, das ist schon jenseits.
0: Ja, und das, was du da bei dir klein bezeichnest, ist also auch schon, was bist du, 5 Kilometer joggt, 20 Velo gefahren?
1: Ja, und 500 Meter schwimmen, das sind 20 länger im Schwimmbad.
0: Ja, gut, eben. Muss man dann auch zuerst mal machen.
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0: Michelle Rüedi also hat einen Triathlon gemacht für SRF Rec, für ihre neue Repo, wo sie auch Fitfluencer begleitet hat und unter anderem auch einen Sanitäter, der sich dann mit denen, die sich dann eben so schön überschätzt, muss auseinandersetzen. Wie, dass man sich eben genau nicht überschätzt und wo eben vielleicht so Likes von diesen Fitfluencer dann doch ein bisschen zu viel mit einem machen, ihr findet es in der neuesten Repo von SRF Rec und die findet ihr auf srfvirus.ch.

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1: Die Nachrichten von SRF um 13:30 mit Manuel Risi. Und wir schauen zuerst in den Kanton Tessin. Dort tritt Regierungspräsident Claudio Zali zurück. Er war in den letzten Tagen in die Kritik geraten, unter anderem wegen einer Audioaufnahme, in der er zu Gewalt gegen eine Frau aufruft. In einem Brief an Radio Ticino schreibt der Lega-Politiker, er wolle noch laufende Arbeiten abschließen und dann sein Amt in der Regierung abgeben. Claudio Zali ist in verschiedenen Fällen Fehlverhalten vorgeworfen worden. Auch die Staatsanwaltschaft ermittelt gegen ihn wegen mutmaßlichen Amtsmissbrauchs und Nötigung. Zu weiteren Meldungen nun. Der Autohersteller BMW will offenbar tausende Stellen abbauen. Das berichten mehrere Nachrichtenagenturen. Weltweit sollen rund 8000 Jobs bei BMW wegfallen. Dies soll laut den Berichten über natürliche Fluktuation geschehen. Eine offizielle Bestätigung von BMW gibt es bislang nicht. Beim Bau des Brenner-Basistunnels zwischen Österreich und Italien ist der Durchschlag gelungen. Nun sind die beiden Haupttunnelröhren verbunden. Die Mineure konnten sich 1400 Meter unter der Oberfläche die Hände reichen, sagt die Betreiberfirma. Der Eisenbahntunnel soll die Fahrzeit zwischen München und Verona deutlich verkürzen und 2032 eröffnet werden. In Europa brennen immer noch zahlreiche Waldgebiete. In Spanien können Zehntausende Menschen nach rund einer Woche wieder in ihre Häuser zurückkehren. Die Feuerwehr konnte verhindern, dass sich die Feuer in der Nähe von Madrid weiter ausbreiten. Die Behörden warnen aber vor zu früher Entwarnung. Spanien erlebt gerade eine weitere mehrtägige Hitzewelle, welche die Löscharbeiten erschweren dürfte. Dann nach Griechenland. Auf der Insel Paros hat sich die Lage deutlich verbessert. Feuerwehrleute waren die ganze Nacht im Einsatz und konnten einen Waldbrand auf der Insel unter Kontrolle bringen. Und dann noch Frankreich in die Region Bordeaux. Dort kämpfen nach wie vor mehr als 2000 Feuerwehrleute aus ganz Frankreich und mehreren europäischen Ländern, auch aus der Schweiz, gegen einen großen Waldbrand. Sie konnten in der Nacht verhindern, dass sich das Feuer weiter ausbreitet. Unter Kontrolle ist die Lage aber nicht.
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0: Zeig mir, wer deine Freunde sind. Und ich sag dir, wer du bist. Und wenn ich da Mira Weingart vis-à-vis von mir anschaue, muss ich sagen, du musst
1: schlechte
0: einfach eine verdammte Ursau sein. Ey.
1: Ja, ich zähle ja unter anderem den Fisu zu meinen Friends.
0: Hey, nein, das stimmt nicht. Das ist also wir sind Arbeitskollegen.
1: Aber ich finde das eigentlich schon noch eine spannende Aussage. Also wenn man andere gehört über einen reden, dann kann man ja auch etwas herausfinden, sozusagen. Und das können wir heute mit der Nikita. Sie ist Sängerin und wir wissen wie eigentlich nichts über sie, ausser dass sie eine Bestie hat, die auch in der Musikszene daheim ist, in der Schweizer Musikszene, Naomi Astera nämlich.
0: Okay, und was sagt denn die Naomi über ihre Bestie?
2: Das ist eine mega, mega gute Freundin von mir. Wir haben uns auch tatsächlich über meinen Manager kennengelernt. Und damals eigentlich so ein bisschen in einer musikalischen Beziehung. Und jetzt sind wir wirklich auch mega gute Freundinnen geworden.
1: Jö, herzig, oder?
0: Super, die redet ein bisschen besser über ihre Freundin als du.
1: Als
0: über mich. Nein, warte, umgekehrt. Ich bin ja der Wichser gewesen. Ist aber gut, wenigstens sind die richtigen Kollegen.
1: Ja, und ich freue mich natürlich, dass wir noch mehr dürfen über Nikita erfahren, außer dass sie eine gute, beste Freundin ist.
0: Sind wir gespannt. Und vor allem dann natürlich, wie ihr Sound tönt. Ihr hört es bei dem Mira im Female Music Special.

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0: Hallo miteinander und herzlich willkommen im Nachmittag. Das ist der Mittwoch. Es ist 2 jetzt.
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0: Der 29. Juli, es ist wieder vorbeigewutscht, die Zeit treibt schnell. Wettertechnisch bringt uns der Abschluss vom Monat nochmal richtige Hitze. Heute 35 Grad. Es hat auch fast keine Wolken rum. Das ändert sich fairerweise auf den Nachmittag und Abend ein bisschen. Es gibt ein paar Wolken, die euch ein bisschen Schatten spenden, aber heiß bleibt es trotzdem.
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0: Wenn man mal ein Star-Leben führen will, dann gewöhnt man sich vielleicht besser schon früh dran, oder? Starleben, das ist ja nicht eben nur chillen und Fans haben. Das heisst ja, dass man überall rumreist und auf der Bühne steht. Und die Schweizer Sängerin Eileen Allister, die scheint sich wirklich schon am Aufwärmen zu sein für das. Diesen Sommer spielt sie wirklich an unzähligen Festivals. Auf jede Webseite, wo ich drauf gehe, auf irgendeinem Open-Air steht ihren Namen. Wir haben sie gerade erst an einem getroffen am Wochenende und wollen wissen, ob es nicht ein bisschen stressig ist.
2: Nein, ich finde Sachen, die einem so Spass machen, sind selten stressig. Mhm. Klar ist es, wenn du so mehrere hintereinander hast, bist du irgendwann so ein bisschen... Aber es macht mega Spass. Und wir haben eine super Zeit mit der Band und dem Team.
0: Und das Gute ist ja auch, je mehr man etwas macht, desto mehr kommt ja auch so ein bisschen der Trott. Und dann ist man ja vielleicht weniger nervös. Oder bleibt das immer noch gleich, jedes Mal, wenn man dort auf dieser Bühne oben steht?
2: Bei mir lustigerweise nicht so. Also es ist mehr so, ich sitze nicht gerne nur, darum bin ich meistens mich am Ready machen bis kurz vor der Show oder irgendetwas machen, weil so das, so jetzt geht es dann los und einfach da kann ich nicht so gerne. Aber ich habe wirklich das Glück, dass ich eigentlich nicht nervös bin. Es ist mehr so die Vorfreude.
0: Wow, das ist ja ein Geschenk. Die Eileen Allister ist aber auch wirklich sehr gut auf der Bühne. Man merkt, das ist ein bisschen ihr Zuhause. Lohnt sich also auch, sich mal live hineinzuziehen. Bis ihr das könnt, hört ihr sie am Radio. Corpse Brides heisst der Song. Ich bin Mira Weingart.

0: Wir sind da gemütlich miteinander den Mittwochnachmittag am Verbringen, ein bisschen SRF-Virus hören. Und in dem Moment trainieren irgendwo auf der Welt Menschen 3,8 Kilometer zu schwimmen und nachher 180 Kilometer Velo zu fahren und dann zum Schluss noch einen Marathon zu säckeln. Wenn man das hintereinander macht, darf man sich nämlich offiziell Ironman nennen. Oder vielleicht haben ein paar von euch auch von der bequemen Couch aus den Ardasace verfolgt, wie er wie ein gestörter 600 Kilometer durch Amerika gesäckelt ist am Stück. Oder ihr habt euch in einem Anflug von einer Midlife-Crisis selber gerade angemeldet für einen von diesen High-Roxes. Also so krasse sportliche Challenges, die boomen. Und darum sind natürlich auch die Leute, die das machen, immer wie berühmter. Vielleicht habt ihr schon mal vom Schweizer Sport-Influencer Peter Bolliger gehört.
1: Es ist halt immer so, dass schneller, höher, weiter, wo du dich schnell kannst drinnen verlieren, habe ich das Gefühl.
0: Ja, wie klar, wer etwas Krasses macht, will auch darüber reden, auf Social Media, und dann kommt man dann schnell ins Vergleichen rein.
1: Ich weiss noch, als ich meinen allerersten Marathon gemacht habe. Niemand von deinen Kollegen hat schon je einen Marathon gemacht. Also, ey, it's so crazy! Und irgendwie heute habe ich manchmal schon das Gefühl, dadurch, dass irgendwie das so viel mehr gepusht wurde, ist, ah oh ja, ein Marathon.
2: Schafft jeder.
1: Das, ja, gefühlt. Ja, das ist ja nichts und so. Du bist voll riesen Achievement. Und das finde ich schon, ist sicher die negative Seite auch von der Social Media Bubble.
0: Ja, weil eigentlich wäre es ja etwas Schönes, wenn man sich austauschen mit anderen Leuten über sportliche Erfolg online. Aber es braucht natürlich wie immer ein gesundes Mass.
1: Ich glaube, der erste Punkt ist sicher, sich immer bewusst sein, sobald du auf Social Media gehst, keine macht der Mensch automatisch, wie sie sich vergleichen. Und ich glaube, es gibt eine positive Seite vom Vergleichen. Wo du sagst, boah, hey, ich find's mega inspirierend, was die Person macht. Und halt das Bewusstsein, wenn du vielleicht mal einen Scheißtag hast und auf Social Media bist, dass halt das bewusst bist, hey, jetzt vergleiche ich mich dann nur mit anderen Leuten und das tut mir nicht gut.
0: Und dann vielleicht Handy weg und sich auf die eigenen 4 Kilometer konzentrieren, wo man gerade joggt. Weil hey, das ist auch etwas. Da sind einigen anderen schon ein bisschen voraus, mir zum Beispiel.

0: Schweiz, der Mone 1902. Lange wach, gerade gehört da bei uns. Einen guten Mittwoch noch allerseits.
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2: Die Nachrichten von SRF um 14:30 mit Corinna Heinzmann. Der Druck wurde zu groß. Der Tessiner Regierungspräsident Claudio Zali tritt zurück. Sein Rücktritt erfolgt per Ende September, wie seine Partei, die Lega dei Ticinesi, bekannt gegeben hat. Der Lega-Politiker stand in den vergangenen Tagen wegen mehrerer Vorwürfe in der Kritik. Tessin-Korrespondent Ivan Santoro.
3: Seit Tagen dominieren mehrere Affären um den 64-jährigen Tessiner Regierungsrat Claudio Zali die Politik im Tessin. Im Zentrum der Diskussion steht ein heimlich aufgezeichneter Telefonmitschnitt, in dem Zali einer Bekannten raten soll, eine Stalkerin zu verprügeln. Die Aufnahme wurde vor rund einer Woche veröffentlicht. Gleichzeitig läuft gegen Zali eine Strafuntersuchung wegen des Verdachts auf Amtsmissbrauch und versuchte Nötigung. Er soll zugunsten des minderjährigen Sohnes einer Bekannten interveniert haben, der sich in Untersuchungshaft befand. Als Reaktion auf die Ermittlungen gab Zali bereits vergangene Woche die politische Verantwortung für Justiz und Polizei ab. Den anderen Parteien ging dieser Schritt jedoch nicht weit genug. Mit Ausnahme der Lega forderten alle Parteien mehr oder weniger deutlich seinen Rücktritt. Diesem Druck gibt Zali nun nach, ohne jedoch ein Fehlverhalten einzugestehen. In einem Brief, den der Tessiner Regierungsrat heute Vormittag Radio Ticino zustellte, schreibt er, er sei kein gewalttätiger Mensch, habe niemanden geschlagen und sich keiner Straftat schuldig gemacht. Auch die Lega betonte, der Rücktritt sei ein politischer Entscheid und kein Schuldeingeständnis.
2: Tessin-Korrespondent Ivan Santoro. Zwei Meldungen aus dem Ausland in Kurzform. In Spanien können mehrere 10'000 Menschen in den Ortschaften um Madrid wieder in ihre Häuser zurückkehren. Die Feuerwehr konnte verhindern, dass sich die Waldbrände dort weiter ausbreiten. Die Behörden warnen aber, die Hitzewelle könnte die Löscharbeiten in den nächsten Tagen erschweren. Der französische Lebensmittelkonzern Danone hat von der Hitze in den letzten Monaten profitiert. Im zweiten Quartal stieg der Umsatz in der Wassersparte um 5%. Zum Danone-Konzern gehören die Wassermarken Evian und Volvic.
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0: Ein heisser Tag, der Start von einer richtig krassen Hitzewelle, die jetzt auf uns zukommt. Fast wieder bis zu 40 Grad können die Temperatur auf Ende Woche. Heute sind wir so bei 35, 36 Grad. Mira Weingart ist mein Name. Wir probieren euch abzukühlen. Musikalisch mit Imagine Dragons. Sharks.

0: Virus, don't worry, be happy. Das gilt ja bei uns in dem Sinne nicht nur, weil der Song Spass macht, sondern weil der Song einem auch immer etwas verspricht.
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0: Nämlich ein Haushaltsgerät. Ist kein Witz. Also der Song, der läuft bei uns ein einziges Mal unter der Woche. Und die Person, die er am schnellsten hört und uns eine Nachricht schreibt ins Studio, die gewinnt dann irgendein lustiges Gerät. Heute ist es übrigens so ein Smoothie Maker, wo man drinnen einen Saft machen kann und es nachher direkt mitnehmen. Also so ein portablen Smoothie Maker sozusagen. Es ist jede Woche ein bisschen etwas anderes und ihr müsstet halt aber einfach am schnellsten sein. Und Zara, die hat es euch weggeschnappt diese Woche. Die ist nämlich aus dem Murgental und hat es am schnellsten gewusst. Hallo Zara.
3: Hallo.
0: Hey, gratuliere noch einmal.
3: Danke vielmals.
0: Du bist ja gerade im Büro. Hast du das alles selber angekriegt oder hast du da noch Hilfe von deinen Gespendchen?
3: Also ich bin natürlich schon ganz schnell mit Reagieren. Aber ich habe schon noch ein bisschen Motivation gebraucht, bis ich mich getraut habe zu schreiben. Aber es ist recht schnell gegangen.
0: Sehr gut. Hey, du machst gerade die Lehre im KV. Was gefällt dir besonders?
3: Hey, das variiert. Ich tue mega viele Abteilungen besuchen. Es ist mega spannend, auch mit externen Kontakt zu haben. Mit den Teams, die man immer kennenlernt. Macht wirklich mega Spass so.
0: Also das klingt, als wärst du schon richtig angekommen. Gibt es Sachen, die auch nicht so lässig sind in der Lehre? Außer wenig Lohn?
3: Nein, ich sage, man kann aus allem ein bisschen Erfahrungen mitnehmen.
0: Hey, das
3: auch wenn es nicht so gut ist, ja.
0: Das ist richtig eine gute Lebenseinstellung auch.
3: Danke.
0: Alles richtig gemacht, Zara. Hey, schön hast du mitgemacht und gewonnen. Ich wünsche dir dann viel Spass beim Smoothies machen und jetzt ganz einen schönen Tag.
3: Ja, danke vielmals. Gleichfalls.
0: Mach's gut, ciao, ciao.
3: Danke, tschüss.
0: Und ihr probiert es einfach nächste Woche wieder, weil auch dann, irgendwo versteckt in unserem Programm, werdet ihr Don't Worry, Be Happy auf jeden Fall hören.

0: Hallo und einen guten Nachmittag miteinander. Es ist 3 jetzt.
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0: Das ist der Mittwoch. Der Mittwoch, der ist heiß. Temperaturen um die 36 Grad. Und das Krasseste ist, das ist noch nicht mal die höchste Temperatur von dieser Woche. Es wird nämlich noch deutlich mehr morgen. Also jetzt schon schauen, dass wir genug schön abgekühlt sind. Kann auf jeden Fall nicht schaden.
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0: Und wir haben da keine Berührungsängste. Wir gehen gerne sofort und richtig steil rein. Yeah, you don't wanna see, you don't wanna fight. 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Heute zusammen mit der Schweizer Newcomerin Nikita. Und eigentlich ist das jetzt ein bisschen gemein, dass ich gesagt habe, wir haben keine Berührungsängste und wir gehen steil rein. Weil, ist das okay für dich überhaupt?
3: Auf jeden Fall, auf jeden Fall.
0: Bist du so eine, brauchst du keinen Smalltalk?
3: Ich bin meistens die das Smalltalk gibt und ich rede extrem viel. Also von dem her überhaupt keine Berührungsängste.
0: Wir werden uns verstehen.
3: Auf jeden Fall.
0: Darum würde ich dich als erstes gerne fragen, was hast du das Gefühl, welcher Charakterzug von dir hat dich da angebracht, dass du jetzt da sitzt und über deine Musik redest?
3: Hey, als allererstes danke mal vielmals, dass ich überhaupt da sein darf. Danke vielmals für die Einladung. Ich freue mich extrem, dass ich da sein darf. Hey, Charakterzug, ich würde sagen, so ein bisschen meine Sturheit, mein Ehrgeiz. Ich bin Stier, ich bin extrem stur. Und wenn ich mir etwas in den Kopf setze, dann ziehe ich das auch völlig durch. Ja.
0: Aber kennst du es auch, wenn man Zweifel hat?
3: Ja, auf jeden Fall. Also ich glaube, das hat so ein bisschen jeder Künstler. Oder Sachen zweifeln, ist das wirklich der richtige Weg, ist das Richtige, was ich mache. Aber ich habe eigentlich immer wieder so ein bisschen Bestätigung bekommen oder auch das Gefühl, dass es absolut der richtige Weg ist und es ist meine Leidenschaft. Und von dem her wird, ja, ich glaube, es braucht vielleicht auch mal ein bisschen, dass man ja, so ein bisschen einen Push nochmal bekommt, um eben auch weitermachen. Aber auf jeden Fall sicher immer mal wieder Zweifel.
0: Es ist mir nur aufgefallen, dass du einen Song hast, der Anxiety heisst. Geht es jetzt auch ein bisschen um das? Oder wann hast du den geschrieben? Wieso?
3: Der ist jetzt auch schon 3-4 Jahre her. Es ist der dritte Song, den ich wirklich professionell, sage ich jetzt mal, geschrieben habe. Es geht so ein bisschen darum, ich habe oftmals so ein bisschen Anxiety, also Angstattacken, obwohl ich eigentlich sehr eine ehrgeizige Person bin, aber ich glaube, das hat da absolut nichts damit zu tun, sondern es kommt halt einfach einmal und ich tue halt wirklich eigentlich alles, was ich erlebe, in Songs umpacken und darum ist auch so der Song entstanden.
0: Und wenn du jetzt heute hörst, auch wenn er sozusagen ein bisschen einen negativeren Ursprung hat, tut es dir dann auch gut?
3: Ja, auf jeden Fall. Also eigentlich, wie es mir genau nochmal zeigt, eben es geht weiter und ich weiss, dass ich nicht die Einzige bin, die das hat. Ich denke, es ist auch mega wichtig, um darüber zu reden. Ich glaube, wenn man über Probleme redet, dann merkt man auch schon, dass man dem Ganzen ein bisschen näher kommt, dass es eben ja, nicht immer so schlimm muss sein. Oder genau, doch.
0: Ach ja, ein bisschen Anxiety. Haben wir alle. Vielleicht ist der ja heilsam für jemanden draussen, der das auch bestens kennt. Wir hören dann im Female Music Special Nikita, die ist die nächsten 2 Stunden bei uns.

0: Wenn ihr fast am Verschmelzen seid, dann ist es wichtig, dass wir uns um die Good Vibes kümmern, da auf SRF Virus. Und wir haben da ganz eine herzige Story parat. Von dieser Frau, die heute im Female Music Special zu Gast ist. Sie nennt sich Nikita. Und sie hat eine gute Freundin, die macht auch Musik, die heisst Naomi Astera. Sie haben sogar schon Musik zusammen gemacht. Und Nikita, jetzt lade ich dir schnell etwas ab. Naomi Astera war nämlich bei uns im Interview. Und sie hat Folgendes über dich gesagt.
1: Das ist eine mega, mega gute Freundin von mir. Wir haben uns auch tatsächlich über meinen Manager kennengelernt. Und damals eigentlich so ein bisschen in einer musikalischen Beziehung. Und jetzt sind wir wirklich auch mega gute Freundinnen geworden.
0: Was macht das mit dir, wenn du das hörst?
2: Hühnerhaut. so schön. Nein, Naomi ist so eine tolle, wirklich absolut super Freundin. Und ich bin so froh, haben wir uns kennengelernt, weil ja wirklich über, wir haben uns eben über die Musik eigentlich kennengelernt und haben darum schon Berührungspunkte gehabt. Und ich weiss gar nicht mehr, wie das alles so entstanden ist. Auf einmal sind wir wirklich so dicke gewesen miteinander, zusammen in die Ferien alles. Und hat sie mich eben auch gefragt, ob ich wollen, auf ihrem Song einen Part schreiben. Und ich bin mega, mega happy. Ich habe extrem Freude an diesem Song. Und ja, ich hoffe natürlich, dass wir weiterhin auch wieder mal etwas zusammen werden machen. Also auf jeden Fall. Und ja, nein, ich kann absolut nur das Gleiche über sie sagen. Sie ist super Sängerin, super Kollegin. Und ja, hört euch den Song unbedingt an, wenn ihr noch nicht kennt.
0: Er heisst Don't Feel Alright übrigens.
2: Genau.
0: Wenn man so in diesem Musikkuchen drin ist, dann bist du auch relativ neu dabei, sage ich jetzt mal. Ist es wichtig, weißt, dass man auch schnell Leute findet, wo man so ein bisschen um sich herum kann scharen, wo man weiss, hey, das sind mehr als nur professionelle Beziehungen, sondern auch wirklich Friends.
2: Hey, ja, ich glaube, es ist auf jeden Fall wichtig, dass man Leute um sich herum hat, wo man auf einerseits sich sicher auch vertraut und es nicht immer nur ums Berufliche an sich geht. Klar ist das so ein bisschen der Fokus. Also wenn man jetzt sagt, eben, ich will mit jemandem Musik machen, ist das natürlich der Fokus, aber vor allem für mich finde ich es extrem schön, wenn man natürlich auch mit Freunden kann arbeiten kann oder beziehungsweise mit Leuten, die dann irgendwann Freunde werden, die so ein bisschen vom ja, gleichen Bereich kommen, wissen, von was man redet und ja, ich finde das sehr wichtig. Also ich würde auch sagen, dass ich eigentlich bis jetzt mit all den Leuten, die ich zusammen arbeite, befreundet bin und es wirklich absolut tolle Menschen sind, wo ich auch weiss, ich kann denen vertrauen.
0: Weil es ist auch ein Hustle, oder, am Ende vom Tag, das Musik machen. Dann ist es ja wahrscheinlich auch verbindend, wenn man ein bisschen weiss, von was man redet und dass es manchmal ein bisschen streng ist.
2: Ja, nein, auf jeden Fall. Auf jeden Fall. Und halt einmal geht es einem ja vielleicht nicht so gut oder ist halt völlig im Stress oder so. Und wenn man halt wirklich weiss, ja, dort hockt jemand, der einem auch zulässt und einen kann verstehen, dann hilft das extrem. Ja.
0: Ich habe einen Song bei dir entdeckt, wo es genau ums Gegenteil geht. Es geht um eine Freundschaft, wo man plötzlich so ein bisschen merkt, vielleicht ist das gar nicht ganz so vertrauensvoll. Heißt Talk to Me. Mhm. Magst du erzählen von dieser Geschichte oder ist die zu negativ?
2: Hey, nein, mega gern. Also ich finde man kann aus allem Negativen etwas Positives machen. Das ist eigentlich genau das, was ich versuche. Auch mit dem Song. Ich würde jetzt auch sagen, viele von meinen Songs tönen teilweise mega happy. Und wenn man dann aber erst auf den Text hört, dann eigentlich weiss, was dahinter steckt. Und das ist eigentlich auch so ein Song, wo ja, ist von einer Freundschaft gewesen, wo ich eigentlich zu meinen engsten Freundschaften erzählt habe. Und das hat sich dann wirklich von einem auf den anderen Tag ist nicht mehr mit mir geredet worden, komplett ignoriert. Ich habe versucht, dort zu reden, aber es hat mir niemand zuhören. Und ich habe das dann eigentlich ja, müssen so akzeptieren, wie es ist. Ich habe bis heute nie Antwort gehabt, was genau das Problem ist. Und habe aber dann halt ja, müssen erfahren, dass hinter meinem Rücken aber über mich geredet worden ist. Ich hätte jetzt mal gesagt, ich habe ziemlich harte Schale, also für mich ist das auch okay gewesen, weil ich bin dann eigentlich froh, wenn, ja, wenn sich so Sachen entpuppen, weil dann kann man so Leute eigentlich aus seinem Leben streichen oder sich entfernen und sich wirklich auf die positiven Sachen, konzentrieren. Und ich würde sagen, es ist wirklich ein cooler Song daraus entstanden. Von dem her bin ich eigentlich ziemlich dankbar, dass es alles so ist, wie es gekommen ist.
0: Hat die Person je auf den Song reagiert? Also weißt du überhaupt gecheckt, dass es dort um die Person geht?
2: Ich glaube es ja, also doch. Ziemlich sicher. Ja. Aber, genau, ich habe das dann eigentlich auch so stehen lassen, weil ich tue jetzt da nicht irgendwie noch, ja, ich lasse das jetzt hinter mir, ich bin jetzt auch nicht irgendwie auf jemanden hässig oder so, ich wünsche jedem alles Gute von dem her. Ja, ich bin froh, wenn der Song gut bei den Leuten ankommt und vielleicht auch Leute ein bisschen mit dem, ja, sich, wie sagt man, ja, sich verstanden fühlen, weil ich bin sicher nicht die Einzige, die das schon erlebt hat.
0: Safe nicht. Führerschauen ist das Motto.
2: Yes.
0: Das ist das Female Music Special auf SRF Virus. Nikita ist zu Gast. Talk to Me heisst der Song.

0: Ihr seid genau am richtigen Ort da. Zum Musik kennenlernen, die ihr vielleicht vorher noch nie gehört habt. Auf SRF Virus ist das garantiert. Noch ein bisschen mehr amix am Mittwochnachmittag im Female Music Special, wo wir irgendeine talentierte Frau vorstellen, wie heute eben Nikita, die ihr da gerade gehört habt, mit Talk to Me. Was würdest du sagen, was oder wer in deinem Leben ist verantwortlich dafür, dass du schon von Musik machen oder zu der Musik gefunden hast?
1: Meine Eltern. Also, ja, also natürlich ich irgendwo durch dann auch selber, aber ich würde schon sagen, meine Eltern haben mich von Anfang an extrem gepusht. Also, es ist eigentlich immer klar gewesen, dass ich irgendwie in die Musikrichtung, gehen wird. Sie haben mich da wirklich immer gepusht, immer unterstützt. Also, bis heute noch auch, ja, genau, geschaut, dass ich im Chor bin, geschaut, dass ich irgendwo, kann auftreten, Gesangsunterricht, alles Mögliche. Und egal, was ich eigentlich gesagt habe, richtig Musik ist immer ein Ja gewesen. Also ich bin extrem unterstützt worden von meinen Eltern und ich würde jetzt auch behaupten, die können beide singen. Ich weiss, ihr hört auch beide zu. Ich weiss nicht, was sie dazu sagen würden, aber ich höre da schon einmal so ein bisschen was raus. Ja, also würde ich schon sagen.
0: Und weißt du, was ich noch spannend finde, dem ist, dass ich das Gefühl habe, oft haben Eltern eher Angst davor, wenn das Kind so einen Traum hat. Weil man weiss ja schon, es ist ein bisschen brotlos. Für wahrscheinlich lange Zeit ein bisschen zäh, bis dann mal jemand auf einem aufmerksam wird, oder? Ich habe mein Gefühl, das ist so der Albtraum von Eltern.
1: Kann gut sein, aber ich glaube, also meine Eltern sind beide auch künstlerisch tätig und sehr kreativ und es ist immer klar, sie macht das, was du gerne machst, weil dann wirst du auch erfolgreich sein und ich würde jetzt, ja, ich meine, man kann immer noch irgendwie ausweichen und irgendetwas anderes machen und ich habe auch meine zweite Leidenschaft, was Design ist. Das heisst, ich habe in dem Sinne immer einen Plan B oder auch eben eine Leidenschaft, die ich sonst noch verfolgen kann. Aber ich glaube, ja, es gibt immer eine Lösung, aber ich glaube, das Wichtigste ist wirklich, dass man das macht, was man gerne macht und das ist auch meinen Eltern immer wichtig gewesen, mich darum da auch mega zu pushen.
0: Genau. Hast du so für dich verstanden, im Fall Musik, das ist es. Da, ich will dort hin.
1: Hey, schon ziemlich von Anfang an. Also, ich kann mich, also, es ist eigentlich immer schon der Traum gewesen. Es ist immer klar gewesen, ich werde irgendwann in die Musik gehen, früher oder später. Ich weiss noch, ich habe früher, immer, wenn ich jetzt in so Supertalent-Shows geschaut habe oder Filme, wo irgendjemand gesungen hat, ist, ich habe immer mitgesungen. Es ist immer klar gewesen, ich werde genau das irgendwann auch machen wollen. Und von dem bin ich irgendwie nicht abgekommen. Und, genau, habe es dann irgendwann halt auch wirklich umgesetzt, aber es war schon klar gewesen, dass ich irgendwann wird Musik machen
0: werde. Ich finde es noch interessant, wie du gesagt hast, du hast eine zweite Leidenschaft auch gefunden, Design. Lässt sich das auch ein bisschen verbinden? Oder weißt wie tun sich die beiden Sachen vielleicht auch gegenseitig inspirieren, also Musik und Design? Also hat es wie gar nicht miteinander zu in deinem Kopf?
1: Doch, also ich muss ehrlich gesagt auch sagen, das ist genau der Grund, warum ich meinen Beruf ausgewählt habe. Also ich habe mit Grafik angefangen habe gewusst, ich muss irgendeinen Beruf machen, wo auch dort, ich brauche einen Plan B. Wenn es mit Musik nicht läuft, muss ich irgendetwas machen können, was mir Spass macht. Und bin dann nachher so ein bisschen in die Grafik reingefallen, in die Werbebranche und das macht mir extrem Spass. Also es ist, ich glaube, eher einmal schwierig, dass ich zwei Leidenschaften habe, wo ich dann schauen muss, oh, wie tue ich das jetzt gewichten, weil ich will ja überall 200% geben. Und ja, ich habe dann gewusst, ich muss irgendetwas Kreatives machen, das ich verbinden kann. Am besten natürlich irgendetwas, das ich ja, eben brauchen kann. Und als Grafikerin kann ich natürlich all meine Designs, meine Visuals, meine Covers, alles selber machen, mit Konzepten, mit Designen, von dem her. Ja, es geht super auf.
0: Nikita ist die Frau, die ihr da gehört, schwätzen, macht selber Musik und wir stellen sie euch vor, das passiert bei uns immer um die Zeit am Mittwochnachmittag.
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0: Hallo miteinander und einen herzlich guten Mittwochnachmittag wünsche ich euch. Schön, dass ihr mit dabei seid. Ein Update ist bereit.
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2: Die Nachrichten von SRF um 3:30 mit Corinna Heinzmann. Im Tessin tritt der Regierungspräsident Claudio Zali zurück. Er war in den letzten Tagen in die Kritik geraten, unter anderem wegen einer Audioaufnahme, in der er zu Gewalt gegen eine Frau aufruft. In einem Brief an Radio Ticino schreibt der Lega-Politiker, er wolle noch laufende Arbeiten abschließen und dann sein Amt in der Regierung abgeben. Claudio Zali ist in verschiedenen Fällen Fehlverhalten vorgeworfen worden. Auch die Staatsanwaltschaft ermittelt gegen ihn wegen mutmaßlichen Amtsmissbrauchs und Nötigung. Mehrere Parteien haben deshalb gefordert, dass Zali zurücktritt oder zumindest vorübergehend suspendiert wird. Die deutsche Regierung will die Förderung für erneuerbare Energien kürzen. Als Teil eines Reformpakets in der Energiepolitik. Die entsprechenden Gesetze sollen kein rundum sorglos Paket mehr sein, sagte Wirtschaftsministerin Katharina Reiche. Zum Beispiel sollen Hausbesitzer, die eine kleine Solaranlage auf dem Dach installieren, in Zukunft keine Fördergelder mehr erhalten und ihren überschüssigen Strom auf dem freien Strommarkt verkaufen müssen. Weiter soll es Anreize geben, dass neue Wind- und Solarparks in Gebieten gebaut werden, in denen das Stromnetz den zusätzlichen Strom auch aufnehmen kann. An den Plänen gibt es scharfe Kritik. Umweltverbände sagen, damit werde der Ausbau erneuerbarer Energien ausgebremst. Die Reformpläne der Regierung gehen nun ins deutsche Parlament. Zu zwei Todesfällen aus der Musikszene. Der französische DJ und Produzent Kavinsky ist gestorben, wenige Tage vor seinem 51. Geburtstag. Das berichten französische Medien. Demnach wurde er gestern leblos in seiner Wohnung aufgefunden. International berühmt wurde Kavinsky vor allem mit dem Lied «Night Call». In Irland ist der Musiker und Oscar-Preisträger Glenn Hansard am frühen Morgen tödlich verunglückt mit dem Motorrad. Das teilte sein Management mit. Der in Dublin geborene Sänger und Gitarrist war 2008 gemeinsam mit Markéta Irglova für «Falling Slowly» im Film «Once» mit dem Oscar für den besten Song ausgezeichnet worden. Der irische Regierungschef schrieb, Hansard habe viel für die Kultur Irlands geleistet.
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0: Ein warmer Nachmittag, 35 bis so 36, 37 Grad sogar, wird es heute fast keine Wolke, ausser so am Abend hat es vielleicht ein paar, aber Regen kommt aus denen im Moment gerade noch nicht. Auf das müssen wir uns einstellen in den nächsten Tagen. Mit Mira Weingart, freut, dass ihr mit dabei seid. Das ist Taylor Swift mit «The Fate of Ophelia».

0: Vielleicht lässt irgendjemand zu, der den Traum hat, irgendeinmal mit der Musik durchzustarten. Und wenn du auch noch eine Frau bist, dann kann ich nur ganz fest empfehlen, auf srfvirus.ch zu gehen. Auf dieser Webseite hat es nämlich so ein Formular, wo man sich anmelden kann, wenn man findet, hey, meine Musik ist es wert, um gehört zu werden. Wir haben nämlich da so eine Sendung, die heisst Female Music Special, da tun wir jede Woche eine Frau vorstellen. Und wir haben dann selten eine so eine smarte Bewerbung bekommen wie von ihr. Das ist Nikita. Und sie hat sich bei uns gemeldet und auch gefunden, ey, ich bin eine Newcomerin, ich mache so coole Musik, hört das bitte. Aber sie hat ein kleines Detail richtig smart gemacht. Sie hat mir einen Song zugeordnet und der Annik Leonhardt, die andere, die das da noch moderiert, und hat uns sozusagen wie schon ein Lied mitgegeben. Und das ist der Song, den du mir gegeben hast, Downtown. Mhm. Darf ich fragen, wieso du gedacht hast, der passt zu mir?
1: Hey, ich bin natürlich auch ein bisschen aus da und geschaut. Irgendwie, ich gefunden, man muss irgendwie auch rausstechen können. Und ich finde es immer schön, wenn man irgendetwas Persönliches mitbringen kann. Darum habe ich gefunden, ich tue nicht doch beiden einen Song zuordnen, wo ich das Gefühl hatte, der könnte euch Besonderes gefallen. Und bei dir ja ist der Downtown gewesen, weil ich habe gefunden, du bist irgendwie ein bisschen schnell unterwegs oder einfach sehr, es hat mir irgendwie einfach das Gefühl gehabt, ich glaube, der könnte dir wirklich gefallen. Und du hast dann einmal, so Bilder gepostet von deiner TÜV-Karriere oder von deinem TÜV-Fotoshooting. Und irgendwie, ich weiss nicht, ich fand doch, das ist der Song, den ich dir mitgeben
0: möchte. Stimmt, ja. Der Song hat etwas TÜV-iges.
1: Ja, es ist etwas Schnelles irgendwie. Und genau, ich habe ja auch noch ein Musikvideo dazu gemacht, wo ich dann in New York noch aufgenommen habe. Und dort ist halt wirklich auch so ein bisschen alles schnelllebig. Ja, ich glaube, schnell trifft es ziemlich gut. Und ich habe gefunden, irgendwie hat der zu dir gepasst.
0: Machst du das etwa, dass du Songs irgendwie Leute zuordnest?
1: Ja, also ich glaube auch, dass ich vor allem, wenn ich Leute kennenlerne, dann irgendwie das Gefühl habe, okay, ich glaube, der Song könnte dir sehr gefallen oder ich glaube, das wäre jetzt ein bisschen etwas für dich und so. Und dann tue ich schon, dann fange ich schon mit dem Song an, um halt Leute so ein bisschen mehr abholen. Ja.
0: Das ist irgendwie noch spannend. Der Nikita ist Schwester, die hockt auch bei uns im Studio, die ist mitgekommen als Begleitung zum Handy heben.
2: Genau.
0: Hat sie auch einen Song?
1: Sie hat auch einen Song, genau, das würde ich sagen, wäre der Change It. Der geht darum, um Veränderungen, beziehungsweise, dass man immer weitermachen kann und immer sollte auch etwas ändern und wenn es mal nicht so läuft, dass man weiss, hey, look, dann tut man es ändern und ja, weitergehen, weitermachen, weil es gibt eigentlich nur einen Weg und der geht geradeaus oder ja, einfach in eine Richtung und zwar vorwärts. Und sie ist eine extrem starke Frau und hat extrem viel schon in ihrem Leben erreicht und gemacht und ja, würde ich sagen, passt ihr eigentlich ziemlich gut.
0: Bei dir müssen wir jetzt fragen, welchen Song passt zu dir, müssen sie eigentlich alle sein, weil sie kommen ja alle aus deiner Federn. Oder hast du manchmal wie

0: unterschiedliche Beziehungen zu Liedern?
1: Ja, also ich habe natürlich auch meine Favorite Songs. Ich habe auch Songs im Nachhinein, wo ich denke, irgendwie, also wenn ich sie müsste ranken oder wenn ich jetzt auch Konzert gewesen bin oder so, wie tue ich die jetzt gewichten, gibt es schon auch Songs, wo ich fast ein bisschen weniger, also ich habe natürlich zu allen den Bezug, aber wo ich schon auch muss sagen, so, hey, ich weiß jetzt nicht, ob ich diesen Song vielleicht nochmal so machen würde oder ob es jetzt zu meinen Favoriten gehört. Vielleicht habe ich ihn einfach auch schon zu viel gehört, dass ich ihn teilweise einfach nicht mehr selber hören kann. Aber ja, es sind alles natürlich Songs, die ich Verbindung habe. Wie gesagt, ich tue halt wirklich eigentlich alles, was ich erlebe, in meine Songs, also in meinen Songs verarbeiten. Und darum haben die alle wirklich auch, ja, sind für mich sehr persönlich. So Favoritensong, ich glaube, müsste ich mir jetzt einen zuordnen, dann wären es dann vor allem so die Songs, die jetzt alle noch kommen, weil ich habe mich dort einfach nochmal recht gefunden und ich glaube, die widersprechen einfach widerspiegeln mein Wissen vor allem auch ziemlich. Ja.
0: Gut, dann kann man sagen, wir sind gespannt, wenn die kommen, ja, ob man das auch rausgehört. Du hast gerade kurz ein bisschen angesprochen, wie Songs bei dir entstehen, über das schwätzen wir. Gerade nach Downtown. Selbstverständlich lassen wir das Lied jetzt auch. Das ist Nikita im Female Music Special auf SRF 4.

0: Downtown heisst das Lied, das ihr gerade gehört habt. Don't wait. SRF Virus am Viertel vor vier. Wir lernen sie kennen, die da singt. Nikita, sie ist nämlich live bei uns im Studio. In diesem Song geht es, hast du mal geschrieben, um zwei Menschen, die sich immer wieder ein bisschen verpassen, irgendwo zwischen Nähe und Distanz. Mhm. Ist das etwas, was du selber erlebt hast? Ist das deine Geschichte?
1: Mhm, ja. Ja, genau. Das ist mit jemandem, den ich kennengelernt habe, oder beziehungsweise eigentlich schon lange gekannt habe. Und wir beide irgendwie haben wollen, dass es funktioniert, aber irgendwie ist immer irgendjemand weiter gewesen oder hat es nicht geschafft, gerade zu folgen. Und es hat einfach irgendwie nicht wollen. Und ich glaube, das ist einmal fast ein bisschen am härtesten, wenn du eigentlich weisst, eigentlich wollen beide und man würde sich's gerne wünschen, aber irgendwie spielt das Leben einem gerade einen völligen Strich, also ja, macht einen Strich durch die Rechnung. Ich glaube, im Nachhinein, es ist mega gut, hat es nicht funktioniert, dann ist es nicht so gekommen, wie es jetzt, also, ja, wie ich es mir erhofft habe. Ich glaube auch extrem, dass es alles passiert, aus einem Grund und alles hat, ja, eben hat seine Gründe und, ich vertraue extrem auf das. Darum, es war eine Erfahrung gewesen, klar, auch irgendwo durch eine schmerzhafte, aber, es ist okay, so wie es jetzt ist. Aber, ja, nicht immer einfach, wenn es halt nicht so kommt, wie man sich erhoffen würde.
0: Ich finde das schon krass, weißt du, dass du jetzt so erzählst, wird es ja wie noch mal klarer, als wenn man einfach die Lyrics hört in einem Song, oder? Mhm. Und trotzdem aber, wenn wir jetzt genau anhören in deinen Songs, trifft man ja in dem Fall immer irgendeine Geschichte an, die du erlebt hast.
1: Ja.
0: Macht man sich da nicht auch verletzlich?
1: Ja, aber irgendwie ist das genau der Punkt. Also ich benutze das wirklich auch als Therapie. Also es ist extrem meine Therapie. Musik macht extrem viel mit mir. Ich werde extrem emotional, wenn ich Musik höre. Extrem wichtig, also ich könnte nicht ohne Musik und ich habe dort einfach auch, ich habe erstens extrem viel zum erzählen und ich will das irgendwie, ich muss es aufschreiben, ich muss es verarbeiten und meistens geht es, also eigentlich bis jetzt immer, wenn ich irgendetwas abgeschrieben habe, geht es mir nachher viel besser, weil es halt wirklich einfach eine Verarbeitung ist und es ist ein Teil von meinem Leben und ja, zu deiner Frage, ja, es macht mich sicher irgendwo durch auch verletzlich, aber ich glaube, das ist auch mega schön, dass man mich halt so noch mal mehr kennenlernen kann und ich finde es schön, kann ich eigentlich von dem erzählen, was ich erlebt habe und vielleicht auch anderen helfen, weil ich weiss, ich bin bei den meisten Sachen eigentlich nicht die, oder sicher nicht die Einzige und ja, halt auch schön, dass wie ich kann können von Geschichten von anderen Artists zuhören, wo ich mich auch können widerspiegeln und das mir geholfen hat, wollte ich das eigentlich auch weitergeben.
0: Ist dir das auch schon mal passiert, weißt du, dass mit jemandem ins Gespräch gekommen bist, wo eine Geschichte, eine eigene Geschichte sozusagen gehabt, zu deinem Song?
1: Ja, gerade lustig, dass du so fragst, weil ehrlich gesagt, mein allererster Song, The Heavily Breathing, habe ich für eine von meinen besten Kolleginnen geschrieben, weil sie ist durch eine ziemlich harte Zeit gegangen und sie hat mich auch, also all meine Freunde haben mich extrem oder immer noch sind mich extrem am supporten und das ist auch eigentlich das Ziel, dass ich auch nicht nur Musik eben für mich mache, sondern auch für meine Freunde und Familie und sie hat immer darauf gewartet, bis ich endlich mal meine Lieder release. Und dann habe ich sie einmal abgeholt und gefunden, ja, können wir kurz in dein Auto hocken, müssen dann irgendwo anfahren, aber nimm mal kurz deine Büchse mit. Und dann habe ich ihr einfach den Song abgespielt. Und es geht halt darum eben, ja, dass es auch nicht so einfach ist und man einfach teilweise einfach das Leben extrem schwer ist und man teilweise gar nicht einen Grund hat oder nicht weiss, warum. Und es einfach nicht, ja, nicht einfach ist. Und ich habe ihr den vorgespielt und ja, wir haben beide müssen brüllen, weil es einfach, ja, es hat ihr so viel gegeben, es hat mir so viel gegeben und voll, ja.
0: Schön, schöne Geschichte da bei uns, so haben wir es gern. Nikita ist das, was ihr da gehört. Sie ist eine Sängerin aus der Schweiz, die wir bei uns kennenlernen.
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0: Look at me now, das ist die Lira, sie kommt aus Bern und freut sich in diesem Song darüber, dass sie sich lösen aus einer Scheissbeziehung und dass er jetzt viel, viel besser geht. Es ist 4 Uhr am Nachmittag, hallo zusammen.
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0: Es ist der erste richtige Hitzetag von dieser Woche mit 36 Grad und es ist nicht der letzte Hitzetag von dieser Woche, das kann ich euch schon mal sagen. Darum, wenn ihr irgendwie könnt, in der Nacht alle Fenster aufreissen, das würde sich lohnen.
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0: Apropos toxische Beziehung. Das hat sie, glaube ich, auch schon erlebt. Meint man rauszuhören. Das ist die Sängerin Nikita, sie ist live da bei uns im Studio. Aus deinem Erfahrungsschatz heraus. Genau. Und ich dir gewünscht hätte, dass du es nicht hättest machen müssen. Aber jetzt haben wir noch halt. Wie erkennt man toxische Liebe?
4: Oh, ich glaube, das ist sehr schwierig. Also es gibt sicher unterschiedliche Arten von toxischer Liebe. Ich glaube, es gibt vieles, wo man kann sagen, es ist erkennbar. In meinem Fall hätte ich jetzt gesagt, ist es erst erkennbar gewesen nach einem Jahr Trennung. Wo ich eigentlich, ja, weil es nicht so eine direkte toxische Beziehung war. Und ich muss auch sagen, ich glaube, ich würde auch sagen, dass ich irgendwann durch vielleicht auch so eine Art toxisches Verhalten gehabt habe. Nicht irgendwie aus Böswilligkeit oder irgendwie Negativität, aber einfach halt, weil es teilweise nicht mehr funktioniert und man dann untereinander wie eine Art toxische Beziehung führt oder es einfach nicht mehr so liebevoll ist, wie es eigentlich sein sollte und man sich dann eigentlich sollte trennen und es dann oft halt nicht macht und es dann eigentlich nur noch schlimmer wird. Und ja, dann auch für mich nachher müssen erkennen, dass ich vielleicht einfach viel früher schon jetzt einen Schlussstrich ziehen, weil es einfach mir nicht gut tut und ja, oder einfach auch der Beziehung nicht mehr gut tut hat. Ja, aber ich glaube, das ist nicht immer so einfach, vor allem man will halt sich, glaube ich, auch nicht eingestehen, dass etwas toxisch ist, weil dann weiss man ja eigentlich, man müsste gehen. Und ja, ich glaube, das ist wirklich ein bisschen schwieriger.
0: Dann braucht man halt vielleicht auch so ein bisschen Leute um einen herum, die einem darauf hinweisen. Und das ist aber auch nicht immer so einfach.
4: Ja, genau. Also ich glaube, vor allem, wenn man halt merkt, jemand, eine Kollegin oder ein Kollege ist jetzt da noch voll in dieser Beziehung drin, dann jemand muss sagen, hey, du musst dich trennen, musst halt auch mega aufpassen, dass halt dann nicht irgendjemand einen Schlussstrich zieht bei dir an der Freundschaft, weil er halt einfach so in dieser Beziehung drin steckt. Ja, es ist wirklich nicht einfach. Ich glaube, was man machen kann, ist einfach für Freunde da sein. Also es hat mir geholfen. Mir hat jetzt zum Beispiel nie irgendjemand gesagt, du musst dich trennen oder so, weil gut, ich glaube, meine Freunde und Familie wissen auch, ich habe einen sehr sturen Kopf, ich mache das dann eh so, wie ich es will. Aber ich habe immer gewusst, dass sie alle für mich da sind und mich bei jeder Entscheidung werden unterstützen oder beziehungsweise sie sind auch ehrlich zu mir. Also wenn ich gefragt habe, ist jeder mit mir ehrlich gewesen und hat mir seine Meinung, seine Eindrücke dazu gegeben. Und, ja, aber ich glaube, bei mir ist es wirklich so gewesen, dass ich gewisse Sachen nicht wahrhaben wollte und habe es einfach noch wollen, dass es funktioniert und dass man vielleicht doch irgendwo durch noch Kurve gekriegt und es vielleicht einfach nur eine Phase war, aber im Nachhinein habe ich gesehen, es hat nicht funktioniert auf lange Zeit und ich bin mega froh oder dankbar. Irgendwo durch auch, dass ich diese Erfahrung gemacht habe, eigentlich für jeden Breakup, den ich hatte, bin ich dankbar schlussendlich, weil ich gehe jetzt so ganz anders mit dem um. Ich würde sagen, ich bin viel stärker, ich nehme es viel lockerer oder ich weiss auf jeden Fall, dass jeder Heartbreak, also jetzt für jeden, der zulässt, der wird vorbeigehen und irgendwann wird man jemand Neues finden und es geht immer weiter.
0: Es ist so gemein, weil das sagen die Leute dann auch immer. Mhm. Und man weiss es ja auch. Mhm. Rational weiss man, es geht vorbei. Aber in dem Moment ist es ja so unglaublich schlimm,
4: ja,
0: dass man einfach so denkt, ja.
4: Ja.
0: Und jetzt, was mache ich mit dem Schmerz? Wo gehe ich mit dem Schmerz an?
4: Musik. Musik. Ja. Nein, also ich muss dann immer fröhliche Musik hören. Also ich habe schon so einen Moment, wo ich wirklich, also ich dann, ist halt die extra so richtig, richtig schlimme Lieder rein, wo ich weiss, da wird jetzt sowas von losheulen. Und dann sage ich mir jetzt vor allem jetzt, maximal 2 Tage und dann nachher höre ich mir nur noch, also gebe ich mir nur noch so einen ultra happy Sound oder irgendwie Sachen, die mich motivieren und ja, ich glaube, da muss man dann wirklich auch so ein bisschen streng zu sich selber sein, aber nicht zu streng natürlich, sondern eben es wird vorbeigehen, es wird und man lernt aus allem und der nächste Heartbreak wird dann nicht mehr so schlimm wie der letzte.
0: Also Musik hören hilft und für die, die es können, natürlich auch Musik machen in dem Moment. Wir hören rein. In der Nikita der Sounds, No Lover heisst der Song.

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1: Mm. Männer. Da muss ich nur schon beim Wort lachen. Nein, Spass, alles gut, ihr habt auch eure Daseinsberechtigung. Aber eigentlich wette ich, dass sie möglichst wenig Aufmerksamkeit überkommen in dieser Sendung hier auf SRF Virus. Weil immer am Mittwoch, Nomi, hören wir nur Frauenstimmen hier im Female Music Special. Jetzt müssen wir aber gleich schnell über Männer reden. Du hast echt nicht lachen vorher. Wieso hast du gelacht?
2: Wieso muss man echt lachen?
1: Würdest du bitte nicht Männer auslachen?
2: Hallo, mach es nicht.
1: Das ist Nikita. Und es ist unser Gast heute. Und ich habe eben den Song entdeckt, der heisst Educate Your Son Again. Werden die Jungs eigentlich einfach immer noch ein bisschen falsch erzogen?
2: Hey, ja. Also, wenn man es jetzt ganz knallhart sagt, würde ich sagen, also sicher nicht alle, aber leider viel. Ich glaube, wir fragen uns alle, warum oder an was es liegt, dass man es einfach immer noch nicht auf, ja, kann verstehen. Oder, ich meine, es braucht eigentlich nicht viel, um einfach ein bisschen Respekt voneinander zu haben. Und dort würde ich mich schon fragen. Ich glaube, oder vielleicht hat es einfach damit zu tun, dass man es nicht lernen will, dass man es nicht machen will, den sturen Kopf hat, was auch immer das Problem ist. Ja, genau so ist eigentlich der Song entstanden. Das ist eigentlich auch nochmal so ein Song, wo ich würde sagen, wenn man nicht auf den Text hört, dann denkt man, es ist so ein happy Song, es ist so ein mega fröhlicher Song. Und das ist eigentlich genau das Ziel gewesen, dass eben nicht jeder Mann vielleicht auch gerade versteht, was er da mitsingt oder was er da hört. Genau.
1: Hat dich ein spezifischer Mann inspiriert, das Lied zu machen? Oder auch einfach, ja, Frau sein heisst halt auch potenziell viel unschöne Erfahrungen zu machen mit Männern.
2: Genau, also ich glaube ziemlich, also alle Frauen, jede von uns hat schon müssen eine unangenehme Erfahrung machen. Die eine ein bisschen schlimmer, die andere weniger schlimm, aber ich glaube, wir haben alle schon mal irgendein Catcalling erlebt oder irgendwie einen dummen Spruch oder was auch immer. Und es gab mir wie auch anderen so auf den Sack. Und darum, dass wir definitiv nicht der erste Song gewesen sind, der in die Richtung geht. Ja, weil ich bin die Letzte, die irgendwie aufs Maul gucken ist und wird da auf jeden Fall etwas dazu sagen. Und genau dort geht es eigentlich genau darum, um die Gegenseite ansprechen und sagen, was es eigentlich soll. Weil ein Satz zum Beispiel ist auch, es könnte genauso deine Tochter sein, was mich meistens fast, also meistens schockiert ist, dass es halt teilweise wirklich Familienväter sind oder Leute, die irgendwie ganz genau weisst, die haben Töchter im gleichen Alter wie du, irgendeine Frau die zuhause hocken. Ich würde mich schämen. Ja. Weil man müsste ja genauso wissen, wie unangenehm das, also, würde ja niemand wollen. Es geht ja dann wieder gegen den Stolz, wenn man sagt, irgendjemand hat meine Tochter da blöd angemacht. Also, ziemlich widersprüchlich. Und es ist, jeder Mann, der das noch nicht im Griff hat oder einfach den Grundrespekt nicht hat, ist einfach, ja, ist wirklich, wie soll man sagen, ist fast, also, ist peinlich, es ist unangenehm, es ist, ach, ja.
1: Wenn du jetzt Mami von einem Sohn wärst oder würdest werden, was wäre dir besonders wichtig in der Zeit?
2: Der Respekt. Also der Respekt zu seinen Eltern, also dementsprechend zu mir, als wenn ich Mami werden würde. Und im Umfeld, also gegenüber jeglichen, allem. Einfach der Respekt ist extrem wichtig. Ich finde, jeder hat seine Meinung und jeder hat seine Einstellung, aber einfach der Grundrespekt oder einfach der Respekt muss vorhanden sein. Wenn du das nicht hast, dann läuft extrem vieles falsch. Und ich finde, einfach wie man mit den Leuten umgeht, man kann nicht immer die gleiche Meinung haben, aber ja, ich würde schon sagen, der Respekt ist am wichtigsten. Und natürlich einfach, ja, dass man eine offene Kommunikation hat, dass man eben genau, wenn man etwas nicht versteht oder vor allem, wenn du halt, ja, ein Teenager bist, dann, ich glaube, dort passiert es halt oft, dass Leute sich vielleicht, Kind wie Bub, Mädchen, was auch immer, sich vielleicht nicht verstanden fühlt oder hässig wird und vielleicht genau aus solchen Erfahrungen dann nachher handelt, wie man vielleicht nicht sollte handeln. Und darum ist es ja einfach mega wichtig, zum einerseits den Respekt beibringen, wie man, dass man einfach jeden Mensch respektiert. Und einfach auch sagt, wenn etwas in dem Sinn einen stört, aber halt eben immer auf eine, also gewisse Sachen muss man natürlich nicht sagen, die darf man gerne für sich behalten, aber jetzt auf ältere Situationen ausgerichtet, dass mein Kind natürlich weiss, man darf mit mir über alles reden und dass ich dann auch die Möglichkeit habe, ein Kind aufzuklären, warum man gewisse Sachen macht oder warum eben nicht.
1: Und ihr habt die zweite Option, einfach mitzuweiben mit einem guten Song oder ein bisschen genauer anzulassen und vielleicht etwas mitzunehmen, auch inhaltlich aus dem Song. Das ist Nikita, Educate Your Son Again.

0: Nikita mit Educate Your Son Again, gerade gehört auf Virus. Und sie ist auch live bei uns im Studio.
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0: Ich gebe dir jetzt zwei Szenarien zur Auswahl. Und du müsstest mir sagen, was du würdest nehmen. Lieber von heute auf morgen berühmt werden mit einem TikTok-Hit oder erst beim sechsten Album und schon deutlich später in deinen 40ern den Durchbruch schaffen.
2: Wow. Hey, zuerst, als du gesagt hast, TikTok bin, zuerst gesagt, ich warte jetzt mal ab, was die zweite Variante ist. Aber nein, dann würde ich, glaube ich, mit TikTok gehen. Also, ich nehme jetzt mal an, also ich hoffe, also ja, mein TikTok-Sound, der viral geht. Hey, ich glaube, in der heutigen Zeit würde das halt mehr Sinn machen, weil ich wollte natürlich nicht erst mit 40 irgendwie entdeckt werden, sondern halt auch vorher. Und ich meine, das ist heutzutage so ein bisschen unsere Plattform. Und ich mache ja auch viel TikTok-Content, also wäre es eigentlich schon mal an der Zeit. ich glaube, dann würde ich sagen, mit einem TikTok-Hit und dann natürlich schauen, dass das überall anders auch noch boomt.
0: Was hast du das Gefühl, was braucht es für einen guten TikTok-Hit?
2: Hey, da musst du die richtigen Leute gerade abholen, musst ein catchy Video haben, wo irgendwie einfach anders ist als die anderen. Ich glaube, immer ein bisschen Glück braucht es auch noch. Je nachdem, wenn du es halt postest, wer gerade irgendwie drauf schaut, welche Zielgruppe du gerade erreichst und wie es gerade ausgespielt wird von TikTok selber. Wer weiß, vielleicht mal über die Nacht auf einmal einen Hit bekommen oder viral gehen, wäre natürlich mega. Aber ich glaube, das kann auch ziemlich überfordernd sein. Aber ich glaube, müsste ich jetzt wählen, würde ich Variante 1 nehmen.
0: Weil das Ding ist ja dann einfach immer, eben, es gibt mega viel. Mhm. Oder der Markt ist eigentlich total übersättigt. Mhm. Und dann ist auch immer so die Frage, kann man sich nachher heben? Genau. Oder hat man dann einfach den Hit?
2: Ja, ich glaube, das ist einmal auch so ein bisschen beängstigend. Also ich habe mir das natürlich auch schon überlegt, hey, wenn jetzt auf einmal irgendwie, auch mit einem Album, auch wenn es von anderen Artists ist, dann hast du gerade einen Artist, der ist mit seinem Album alle lieben, es geht durch die Decke und dann kommt das nächste Album, dann bist, oder eben auch als Song, alles, was danach nach einem Hit kommt, ist für einen selber ich glaube, es ist ziemlich überfordernd auch teilweise, weil, also ich hätte schon Respekt davor, weil ich mir also dachte, das muss jetzt genauso gut ankommen. Was ist, wenn nicht? Dann muss ich weitermachen und man hat halt eben mega Angst, dass man irgendwie dann doch nicht mehr auf dem Level kann sein oder gibt's nochmal so einen Durchbruch? Was muss ich machen? Ich glaube, wenn man das einmal schon einen Hit gemacht hat oder es einmal gut ankommen ist, dann ist das sicher auch schon mal ein riesen Meilenstein, wo man kann extrem stolz sein auf einen.
0: Für alle die gerade jetzt eingeschaltet haben in dem Moment, das ist Nikita, die ihr da hört. Sie macht selber Sound und wir schwätzen genau über den Sound und über sie als Mensch. Das ist auch ein kleiner Reminder, dass man all die vergangenen Female Music Specials als Podcast hören kann. Wenn ihr bei uns auf srfvirus.ch auf die Webseite geht, findet ihr die alle.
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0: Hallo miteinander und kommen gut Richtung Feierabend, das dürfen wir jetzt schon sagen. Es ist nämlich 16:30.
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2: Im Tessin tritt der Präsident der Kantonsregierung Claudio Zali zurück, per Ende September. Zali war zuletzt in die Kritik geraten, unter anderem wegen einer Audioaufnahme, in der er zu Gewalt gegen eine Frau aufruft. Das Amt als Regierungspräsidentin übernimmt SP-Politikerin Marina Garobio. Die deutsche Regierung will weniger Geld ausgeben für die Förderung erneuerbarer Energien. Unter anderem sollen Hausbesitzerinnen und Besitzer, die eine kleine Solaranlage auf dem Dach installieren, in Zukunft keine Fördergelder mehr erhalten. Das teilte Wirtschaftsministerin Katharina Reiche mit. Und wegen Waldbrandgefahr gelten fast in der ganzen Schweiz Feuerverbote. Damit dürften auch Feuerwerke am 1. August weitgehend ausfallen. Der Kanton Glarus etwa teilte mit, dass Feuerwerk und Höhenfeuer am Schweizer Nationalfeiertag verboten bleiben. Und der Kanton Schaffhausen verhängte ebenfalls ein absolutes Feuerverbot.
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0: Heiss, wirklich, wirklich heiss. Ist es 35 Grad und ein bisschen Wolken, die geben ein bisschen Schatten, aber es bleibt halt jetzt einfach so mit dieser Hitze. Auch für die nächsten Tage übrigens. Mein Name ist Mira Weingart. Schön, dass ihr da seid.

0: Und irgendwoher kommt ja immer Inspiration. Zu irgendjemandem schaut beruf an oder irgendjemand pusht einem, dass man denkt, doch, das ist geil, so will ich auch. Oder ich will es anders, aber irgendwie finde ich die inspirierend. Und darum nehmen unsere Gäste auch immer ihre Inspirationen mit. Du hast eine spannende Auswahl an Frauen mitgebracht. Mhm. Die erste ist Doji.
1: Yes.
0: Wieso?
1: Einfach absolut geile Sicht. Hammerfrau. Wirklich, ich so in Love mit ihr. Sie ist so eine tolle, inspirierende Frau. Und sie macht es absolut Hammer. Also, ich finde einfach nur schon ihr Auftritt und ihr Wesen ist einfach, es ist, ich weiß gar nicht, wie ich das beschreiben kann. Es ist einfach so eine tolle Frau und so talentiert und, dieses Video haben wir sicher auch gesehen, wo ihr aus dem Kinderzimmer weisst, wo sie auch erzählt, sie ist gerade gekündigt worden, aber ja, komm, sie macht jetzt einfach weiter, geht mal zu Record Labels und zeigt ihr das Zeugs und jetzt schaut, wo sie jetzt ist und einfach das Weitermachen. Ich finde sie unglaublich toll und ich finde, sie macht absolut Hammermusik und ja, ist extrem ermutigend und inspirierend vor allem.
0: Und du hast ein Lied ausgewählt, wo ich mich erst jetzt gefragt habe, ist das eigentlich also Nissan ist ja eine Automarke, ja. Ist echt Altima ein Modell?
1: Ja, ist es. Ist es.
0: Hast du nachgeschaut?
1: Ja. ja, ist es. Und das eigentlich auch noch lustig, weil eben alle Rapper und so als Stadtauto tun ja eigentlich immer die krassen Autos nehmen und so. Und ja, und sie redet halt da von einem Nissan. Und
0: ich find, aber er ist noch easy.
1: Ja,
0: ich habe jetzt gerade googelt, er sieht noch easy aus.
1: Er ist okay, ja. Also ich kenne mich zwar nicht so aus mit Autos, es interessiert mich ehrlich gesagt auch nicht so gross, aber ich finde, das ist extrem... spricht eigentlich für sie, ich habe es so ein bisschen aufgenommen, so, ja, komm, einfach, ich mache es jetzt mal anders und ich, ja, sie ist einfach, sie ist so eine coole Frau und einfach, sie macht alles, wirklich, alles, was sie anlangt, ist einfach super.
0: Der Nissan Altima, da ziehen wir uns jetzt rein, das ist Doji. 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
1: Ja, wenn man so kann rappen, kann man seinen Song auch einfach nach einem grusigen Auto benennen. Nissan Altima, gerade gehört von der Doji. Das ist eine von der grossen Inspirationen von der Nikita. Sie ist eine Schweizer Sängerin bei uns im Studio und hat noch anderes Spannendes mitgebracht. Der Song haben wir sicher schon ein paar Mal gehört bei uns. Der kommt von einer Sängerin namens Jessie Reyes. Und du bist aber mit einem anderen gekommen, Couldn't Be Me.
2: Mhm.
1: Wieso hast du den ausgewählt?
2: Ach, der ist... Ich habe Jessie Reyes kennengelernt, wo ich 2016, wo sie Figures rausgebracht hat. Das war auch ihr Durchbruchsong. Und ich habe mich direkt verliebt. Ich liebe ihre Stimme, ich liebe ihre Art, wie sie schreibt. Ja, und Couldn't Be Me ist eigentlich so einer von den nächsten gewesen, wo mich extrem gecatcht hat. Also ich höre sie schon seit 2016 immer durchgehend, aber das ist wirklich Couldn't Be Me ein Song gewesen, der mich nochmal genauso gecatcht hat wie Figures.

0: ja, wie es halt, sie sagt eben, es könnte nicht ich sein, es geht auch um eine Beziehung, wo sie halt einfach auch nicht das bekommen hat, die Wertschätzung, die sie verdient hat, und darum so etwas könnte sie nicht mitmachen, und ich kann mich dort extrem widerspiegeln, aber auch so ein bisschen in der Art, wie sie schreibt, von was sie erzählt. Ja, und ich finde, der Song ist einfach auch mega, mega cooler Song. Wenn ihr den noch nicht kennt, müsst ihr den unbedingt hören. Ja, einfach eine extrem inspirierende Frau.
1: Genau, das machen wir jetzt. Wir ziehen uns da rein. Couldn't be me. Das ist Jessie Reyes. Wiedererkennungswert hoch 1000, die Stimme.

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1: Jesse Reyes, couldn't be me. Ist sich gewünscht worden von der Nikita, einer Schweizer Newcomerin, die bei uns hier auf SRF Virus im Studio hockt. Und ich so ein bisschen, dunkt mich, ein Händchen hat für sehr interessante Frauen, auch legendäre Frauen, dürfen wir sagen, an dieser Stelle. Du hast nämlich auch noch Lauryn Hill mitgebracht.
2: Of course.
1: Das ist ja wirklich.
2: Muss.
1: Iconic.
2: Ja. Ja. Ja.
1: Schon Liebe irgendwie, ja, also schon eine spezielle Frau.
2: Mhm. Mega. Mega. Extrem inspirierend. Also auch mit ihr aufgewachsen. Also auch ein grosser Teil davon, warum ich in die Richtung bin, von Musik, wo ich bin. Und ja, einfach so inspirierend. Ich glaube, das muss man erreichen, was sie erreicht hat als Frau in der Musikbranche. Und einfach, ich meine, das Album, ich glaube, das Album kennt fast jeder. Und es ist einfach amazing. Ja.
1: Auch zu einer Zeit, wo man noch Songs gemacht hat, die 4 Minuten und 41 Sekunden lang sind.
2: Genau.
1: Gibt es auch fast nicht mehr. Wir hören deinen letzten Wunsch für heute. Tell Him, das ist Lauryn Hill.

Ach, macht das Spass. Einfach gute Musik von guten Frauen, das ist der ganze Witz da auf SRF4 aus, immer am Mittwochnachmittag im Female Music Special. Die Lauryn Hill gerade gehört mit Tell Him, ist ein Wunsch gewesen von einer, die selber Musik macht.

0: Das ist Nikita. Und jetzt will ich Tschüss sagen.
1: Ja.
0: Mann. Schade.
2: Leider. Es ist sehr, sehr schön gewesen. Danke dir viel mal für die tollen 2 Stunden.
1: Es hat Spass gemacht.
2: Es hat wirklich sehr Spass gemacht.
1: Und vielleicht können wir das ja beenden mit einer Frage, die mir so ein Wunsch wäre. Mhm. Was wünschst du dir für deine neue junge Karriere? Es darf realistisch sein oder unrealistisch?
2: Oh. Hey, ich wünsche mir, dass ich so viele Menschen wie möglich kann erreichen, wo ich irgendwie damit berühren kann, wo ich irgendwie motivieren kann, um weitermachen, um vielleicht auch selber mit Musik anfangen. Und was ich mir auch wünsche, ist für das oder vielleicht auch nächstes Jahr dann ganz viel Festivalerfahrung. Also wenn ihr irgendjemanden braucht, dann hit me up. Also ihr werdet mich sicher noch ein paar Mal sehen. Auf jeden Fall. Danke euch vielmals.
1: Gerne, hoffentlich dann von gleich irgendwo auf einer Bühne. Das war Nikita. Und wenn ihr sie jetzt gerade das erste Mal gehört habt, sympathisch gefunden habt, keine Sorge. Auf srfvirus.ch kann man sich all die Female Music Specials dann auch als Podcast reinziehen. Yeah.
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0: tolle Frau aus dem Tessin, direkt zu euch, die Fenice, Hollywood Hills. Es ist 5 jetzt.
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0: Gut, im Moment sind wir ja wirklich nicht aufs Tessin angewiesen. He? Sonst säckeln wir immer, wenn es möglich irgendwie ist, dort an, um die Sonne zu suchen. Im Moment säckeln wir eher in Schatten, weil es bleibt richtig heiß, auch heute auf den Abend zu, immer noch um die 35 Grad.
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0: Darum umso mehr euch ganz einen guten Start in 4 Abend, wo ihr hoffentlich in der Form ein bisschen abkühlen könnt. Bei uns gibt es Sommersongs. Low und Leduc zusammen mit dem Pronto Sola. Etwas Elektronisches vom Hume. Money on my mind. Und etwas zum Mitviben. Ariana Grande zusammen mit Nicki Minaj, Side to Side. Schön, dass ihr da seid. Guten Mittwoch, Feierabend. Ich bin Mira Weingart.

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1: Ui, hört mal an, wie anstrengend das da tönt.
2: Oh mein Gott.
3: Schlimm gewesen.
2: Ja, shit, ey, meine Beine. Okay, jetzt ist mal Wechselzone bei der zweiten Reihe.
1: Die Frau, die da ein bisschen am Kämpfen ist, das ist Michelle Rüedi, SRF-Reg-Reporterin. Sie hat sich mit dem Trend auseinandergesetzt, dass plötzlich alle auf so sportliche Challenges abfahren. Irgendeiner säckelt 600 Kilometer durch Amerika und die ganze Welt schaut zu. Andere melden sich für einen High Rocks an und irgendwelche Marathons in Berlin und New York sind irgendwie nach ein paar Stunden ausverkauft. Was es auch immer ist, die Leute finden es offensichtlich ziemlich nice und darum hat sie sich dann selber eben auch eine Challenge gestellt. Sie hat wollte einen Triathlon machen und hat also bei Null angefangen.
4: Ich habe das im Fall schon ein bisschen gemerkt, also vor allem zum Beispiel beim Schwimmen, weil mein Schwimmen war bei mir auch schon sehr, sehr streng am Triathlon, aber ich hatte so Angst vor dem, ich war so, wow, ich kann nicht schwimmen, also zuletzt geschwommen bin ich in der Primar, weißt, und das sind dann nie mehr Bahnen geschwommen, ich kann gut baden, aber nicht so schwimmen. Und darum nachher weit zu merken, ah, es geht, das ist schon cool.
1: Ja, und nachher, ihr habt es ja gehört am Anfang, ist der Triathlon gekommen und es hat schon ein bisschen so getönt, als wäre sie auch am Strugglen gewesen. Vielleicht kommt ja dann ein Moment, wo man denkt, wieso mache ich den Scheiß eigentlich?
4: Ich habe es nicht bereut. Also während dem Event habe ich es schon sehr streng gefunden. Ich bin, also das muss man vielleicht als kleiner Disclaimer sagen, ich bin absolut keine Ausdauerperson. Ich bin vorher einfach ins Gym gegangen und habe so gefunden, ich bin sportlich. Und dann habe ich angefangen zu trainieren für den Triathlon und habe so, okay, ich bin nicht sportlich, es ist ganz anders. Ganz eine andere Disziplin natürlich. Aber es hat jetzt im Nachhinein mega Spass gemacht.
1: Also wenn ihr mal gesehen, wie es Michelle am ersten Tag vor dem Training gegangen ist, bis sie dann schlussendlich an den Startlinie von dem Triathlon gestanden ist. Ihr könnt das Ganze nachverfolgen. Sie hat eine Reportage über das gedreht von SRF Rec. Wir haben es verlinkt auf unserer Webseite. Ihr seht das Video, wenn ihr auf srfvirus.ch geht.

0: Speed Demon gerade gehört bei uns am 5:30. Wir bekommen das Update über von Manuel Risi direkt aus dem Newsroom.
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2: Im Tessin tritt der Präsident der Kantonsregierung Claudio Zali zurück per Ende September. Zali war zuletzt in die Kritik geraten, unter anderem wegen einer Audioaufnahme, in der er zu Gewalt gegen eine Frau aufruft. Das Amt als Regierungspräsidentin übernimmt SP-Politikerin Marina Garobio. In Deutschland ist Thorsten Frey zum neuen Chef der Bundestagsfraktion von CDU und CSU gewählt worden. In einer Sondersitzung der Fraktion erhielt er knapp 92% der Stimmen. Frey war bisher Kanzleramtschef. Als Unionsfraktionschef ist er der Nachfolger von Jens Spahn, der nach der Leihmutter-Affäre zurücktrat. Und wegen Waldbrandgefahr gelten fast in der ganzen Schweiz Feuerverbote. Damit dürften auch Feuerwerke am 1. August weitgehend ausfallen. Der Kanton Glarus etwa teilte mit, dass Feuerwerk und Hürenfeuer am Schweizer Nationalfeiertag verboten bleiben. Und der Kanton Schaffhausen verhängte ebenfalls ein absolutes Feuerverbot.
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0: Es bleibt heiss heute den ganzen Abend um die 35 Grad. Dementsprechend auch viel Sonnenstrahlen herum für euch. Mira Weingart bin ich. Hallo.
3: Jolina,

0: muss so richtig knallen. Nur dann zählt es. Einmal so wirkt es manchmal ein bisschen im K-Pop. Oh, das ist immer so. Da passiert etwas. Auf SRF Virus haben wir uns mal ein bisschen verliebt in eine von dieser Band. Blackpink heissen die und da gibt es eine, die nennt sich Jenny. Und die hat jetzt auch immer wieder Songs allein rausgegeben, also nicht Teil von dieser Band. Ganz aktuell zum Beispiel das Lied da, Less Than A Lover. Und unser Musikredakteur von SRF Virus, der Timo Meier, der findet eben, K-Pop sei immer so ein bisschen poliert. Das da irgendwie schon ein bisschen weniger.
1: Fachsimpel kann man Folgendes. Ich glaube eben so, die K-Pop-Maschinerie und mit dem gemeint auch Blackpink, wo Jenny ja Überstar und Superstar geworden ist damit. Das ist schon, es ist immer poliert, es ist pompös, es ist laut, es ist flashy und alles. Und da habe ich jetzt schon so das Gefühl, dass mit Less Than A Lover, dass man da so ein bisschen etwas mehr low-key haben. Also es versucht, glaube ich, so ein bisschen Bedroom-Pop zu machen.
0: Und darum geben wir uns den jetzt. Jenny. Und man eben als Jenny vielleicht gar nicht so kennt, aber als Black and Pink. Less Than A Lover heisst die neue Single.

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0: Letzte Sommer. Das sind El Loco und Trini. Zusammen mit Michael Costa. Alles Freunde aus Zürich. Alles richtig talentierte Jungs. 6 ist es jetzt. Hallo.
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0: Ich da nur talentierte Jungs, ist auch irgendwie klar, oder? Da auf Virus ist das Ziel, dass man Musik von talentierten Leuten hört. Sonst würde sie ja nicht im Radio landen, hoffentlich auch. Schön, dass ihr mit uns den Feierabend verbringt. Es ist sonnig, es ist heiss. Immer noch 35 Grad. Bis da dann wieder ein bisschen kühler wird, würde wirklich so bis etwa um Mitternacht warten.
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0: Vielleicht sind ihr selber schon so weit, dass ihr euch irgendeine körperliche Challenge gestellt habt. Vor lauter Midlife-Crisis mal gefunden habt. Komm, 10 Kilometer Lauf, da muss ich jetzt auch dabei sein. Oder ihr hockt lieber gemütlich auf dem Sofa und schaut anderen dabei zu, wie sie irgendwelche krasse Fitnessrennen machen oder Ironman oder was es da immer gibt. Es ist unglaublich. Die Leute, die werden mittlerweile auch richtig Fame. Also so der Peter Bolliger zum Beispiel, das ist ein Schweizer Sportinfluencer, dem folgen die jetzt schon tausende Leute auf den Social-Media-Kanälen.
2: Sie hat immer so das schneller, höher, weiter, wo du dich schnell drinnen verlieren kannst, habe ich das Gefühl.
0: Ja, da hört man ihn gerade beim Joggen, beim Aufwärmen für das nächste Projekt, das er hat. Und er muss selber zugeben, dass mit dem Social Media hat natürlich auch Nachteile.
2: Ich weiss noch, als ich meinen allerersten Marathon gemacht habe. Niemand von deinen Kollegen hat schon je einen Marathon gemacht. Also, ey, it's so crazy. Und irgendwie heute habe ich manchmal auch das Gefühl, dadurch, dass irgendwie das so viel mehr gepusht wurde, ist, ah ja, ein Marathon.
3: Schafft jeder.
2: Das, ja, gefühlt, ja, das ist ja nichts und so. Du bist voll ein riesiges Achievement. Und das finde ich schon, ist sicher die negative Seite auch von der Social Media Bubble.
0: Was es braucht bei ihm, dass er einmal aufgibt, und ich sage euch, es braucht viel. Das erfahrt ihr in der aktuellen Reportage von SRF Rec. Wir haben es euch verlinkt auf unserer Webseite srfvirus.ch. Peter Bolliger lernen wir auch gerade hier noch ein bisschen besser kennen. Gerade in einer Viertelstunde. Ich bin Mira Weingart. Hallo zusammen.

0: alles ist besser, wenn man es teilen kann, oder? Jeder Erfolg, jedes Leid ist irgendwie chilliger, wenn irgendjemand noch zulässt dabei. Das geht auch den ganz Grossen so, wie zum Beispiel Peter Bolliger. Das ist ein super erfolgreicher Sportinfluencer aus der Schweiz, der immer die nächste Challenge jagt. Aber am Schluss kommt es auf die kleinen Sachen drauf an, sagt er, während seine Frau nebenan hockt.
1: Ja, für mich war es zum Beispiel auch, wie du sagst, auch so gewesen, wie, wow, wenn Rebecca kommt. Es war wie so ein Zwischenziel gewesen. Ich wusste, sie kommt in der Hälfte. Und dann hast du wie können, dich auf das freuen.
0: So ist es ihm zum Beispiel bei seiner letzten Challenge gegangen, wo er durch Amerika gestrampelt ist. Dann macht er irgendwie 5000 Höhenmeter innerhalb von 2 Tagen. Also der macht absolut crazyste Zeug. Irgendwie ein Marathon nach dem anderen säckelt er. Aber wenn es dann hart auf hart kommt, eines Tages, wo es seiner Frau richtig schlecht gegangen ist, kurz vor einem wichtigen Lauf, dann hat es nicht keinen lang gedauert, bis er eine Entscheidung getroffen hat.
2: Nachdem wir telefoniert haben, habe ich gesehen, okay, es ist wirklich wichtig. Du hast gewusst, dass sicher viele Organisationen dahinter gewesen, zu diesem Event. Aber schlussendlich kannst du noch hunderte so Läufe machen und Events von dem her. Es war noch der Noel, ein Kollege von mir, dabei, der auch nur wegen mir mitgemacht hat. Und wo sehr ein enger Kollege ist. Und ich meine, ich habe ganz kurz mit ihm 1 Minute geredet und er hat auch gerade gesagt, hey, gang.
0: Und vielleicht ist noch wichtig zu sagen jetzt, es ist am Schluss alles gut gegangen bei seiner Frau, der Rebecca. Wenige Zeit später hat sie können heim aus dem Spital, aber ein Gefühl ist natürlich zurückgeblieben.
2: Also hat mir sicher gezeigt, dass es einfach Wichtigeres gibt als das oder die Events.
0: Der Peter Bolliger, der gibt Einblick in sein Leben, wo sich eigentlich alles immer nur um die nächste sportliche Challenge dreht, bis eben dann mal etwas wichtiger ist, als sich selber zu übertreffen. Es lohnt sich sehr, in die aktuelle SRF-Reportage über die sogenannten Fitfluencer, wie man ihnen ja auch sagt, reinzuschauen. Auf unserer Webseite haben wir sie verlinkt, srfvirus.ch.

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0: Jalla, gehen wir in Feierabend miteinander. Es ist Zeit. 6:30. Der Manuel Risi, der arbeitet aber noch und gibt uns ein Update direkt aus dem SRF Newsroom.
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2: Wegen Waldbrandgefahr gelten fast in der ganzen Schweiz Feuerverbote. Damit dürften auch Feuerwerke am 1. August weitgehend ausfallen. Der Kanton Glarus etwa teilte mit, dass Feuerwerk und Hürenfeuer am Schweizer Nationalfeiertag verboten bleiben und der Kanton Schaffhausen verhängte ebenfalls ein absolutes Feuerverbot. In Deutschland ist Thorsten Frey zum neuen Chef der Bundestagsfraktion von CDU und CSU gewählt worden. In einer Sondersitzung der Fraktion erhielt er knapp 92% der Stimmen. Frey war bisher Kanzleramtschef. Als Unionsfraktionschef ist er der Nachfolger von Jens Spahn, der nach der Leihmutter-Affäre zurücktrat. Die israelische Armee meldet einen, Zitat, eklatanten Verstoß der libanesischen Hisbollah-Miliz gegen die Waffenruhe, die seit dem 19. Juni gilt. Die Hisbollah habe mit einer Sprengstoffdrohne ein Fahrzeug der israelischen Armee im Südlibanon angegriffen. Soldaten seien dabei nicht verletzt worden.
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0: Happy Abkühlen wünsche ich allerseits im kalten Auto oder hoffentlich in dem Zug, wo der AC nicht ausgestiegen ist. Oder ihr habt ein altes Steinhaus. Einfach irgendetwas, wo ein bisschen abkühlt, sonst nämlich von aussen einfach harte 35 Grad. Mein Name ist Mira Weingart, das ist der Ed Sheeran, Shape of You. Einen guten Mittwochabend.

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0: einfach ein Banger. Just Dance von der Lady Gaga. Für euch am Mittwochabend hier auf Westerafirus am 6:45. Der tönt so lüpfig, aber vielleicht hat sie den auch voll im Liebeskummer-Moment geschrieben und sich selber müssen sagen, einfach tanzen. Das hilft hoffentlich. Manchmal gehört mir der Song nicht gerade an, um was es geht. Wobei, da höre ich den Liebeskummer ein bisschen aus, ehrlich gesagt. Das ist Zürcher Newcomerin Nikita. Heute zu Gast gsi bei uns im Female Music Special. Da haben wir auch müssen über Liebeskummer schwätzen.
1: Eigentlich für jeden Breakup, den ich hatte, bin ich dankbar schlussendlich, weil ich gehe jetzt so ganz anders mit dem um. Ich würde sagen, ich bin viel stärker, ich nehme es viel lockerer. Oder ich weiss auf jeden Fall, dass jeder Heartbreak, also jetzt für jeden, der zulässt, der wird vorbeigehen und irgendwann wird man jemand Neues finden und es geht immer weiter.
0: Und in der Zwischenzeit hilft Musik.
1: Ich muss dann immer fröhliche Musik hören. Also ich habe schon so einen Moment, wo ich dann wirklich, also ich dann, ist halt die extra so richtig, richtig schlimme Lieder rein, wo ich weiss, da wird jetzt sowas von losheulen und dann sage ich mir jetzt vor allem jetzt maximal 2 Tage und dann nachher höre ich mir nur noch, es gebe ich mir nur noch so ultra happy Sound oder irgendwie Sachen, die mich motivieren und ich glaube, da muss man dann wirklich auch so ein bisschen streng zu sich selber sein. Aber nicht zu streng natürlich, sondern eben, es wird vorbeigehen. Es wird, und man lernt aus allem und der nächste Heartbreak wird dann nicht mehr so schlimm wie der letzte.
0: Und das Gute bei ihr ist, sie kann nicht nur Musik hören, um sich zu therapieren, sie kann sie auch noch gerade selber schreiben. Das hilft anscheinend auch, munkelt mir. Das ist Nikita. Super spannende Newcomerin haben wir heute dürfen kennenlernen im Female Music Special. Das ist übrigens immer am Mittwoch zwischen 3 und 5, wo wir euch so talentierte Frauen vorstellen. Der Song da, der heisst No Lover.

Chain, oder? Nikita, Zürcher Newcomerin. No Lover heisst der Song, den ihr gerade gehört habt. Mir macht es einfach Spass, neue Sound kennenzulernen. Und darum sind viele von euch wahrscheinlich auch da. Am richtigen Ort auf SRF-Virus. Wir gehen zusammen Mittwochabend. Schön, dass ihr da seid. Bei mir am Weingart. Wir hören uns morgen.

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